0: bin Florian Klaus. Die Deutsche, die auf dem Kreuzfahrtschiff Hondius mit einer Hunter-Virus-Infizierten in Kontakt war, ist jetzt in der Uniklinik in Düsseldorf. Infiziert ist sie wohl nicht, hieß es. Die Untersuchung ist eine reine Vorsichtsmaßnahme. Auch zwei weitere Personen waren von Bord des Schiffes gebracht worden. Auf der Hondius waren nach Infektionen 3 Personen gestorben. Der neue AOK-Krankenhausreport dürfte bei Klinikbetreibern für Diskussionen sorgen. Es heißt, auf Bundesebene sei 2024 mehr als die Hälfte der Krankenhausaufenthalte vermeidbar gewesen. Demnach gab es 15 Millionen Krankenhausaufenthalte, 8,6 Millionen Behandlungen wären ambulant möglich gewesen oder waren überflüssig. Im Prozess um einen Millionendiebstahl von Münzen aus Parkautomaten in Kempten soll heute voraussichtlich am dortigen Landgericht das Urteil fallen. Insgesamt 1,9 Millionen Euro soll der Angeklagte mithilfe seiner Frau über 10 Jahre hinweg erbeutet haben. Beide haben gestanden. Der Angeklagte war als Mitarbeiter des städtischen Bauhofs für die Leerung der Parkautomaten verantwortlich. Aus der Traum vom Finale in der Fußball-Champions League. Der FC Bayern ist im Halbfinalrückspiel gegen Paris Saint-Germain nicht über ein 1:1 hinausgekommen und damit ausgeschieden. Fabian Schaffer berichtet.
1: Das erste Duell war 4:5 aus Bayern Sicht ausgegangen und es dauerte diesmal keine 3 Minuten, bis der Ball schon wieder im Netz zappelte. Weltfußballer Dembélé traf für Paris, jetzt mussten die Bayern schon 2 Tore aufholen. In der Folge sorgte vor allem Schiedsrichter Pinheiro für Diskussionen, der mehrmals fragwürdige Entscheidungen traf gegen die Bayern. Der Ausgleich von Kane in der Nachspielzeit fiel dann zu spät und Titelverteidiger Paris trifft nun im Finale von Budapest auf Arsenal.
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2: Ich bin Florian Klaus. Die Deutsche, die auf dem Kreuzfahrtschiff Hondius mit einer Hantavirus-Infizierten in Kontakt war, ist jetzt in der Uniklinik in Düsseldorf. Infiziert ist sie wohl nicht, hieß es. Die Untersuchung ist eine reine Vorsichtsmaßnahme. Auch zwei weitere Personen waren von Bord des Schiffes gebracht worden. Auf der Hondius waren nach Infektionen drei Personen gestorben. Der neue AOK-Krankenhausreport dürfte bei Klinikbetreibern für Diskussionen sorgen. Es heißt, auf Bundesebene sei 2024 mehr als die Hälfte der Krankenhausaufenthalte vermeidbar gewesen. Demnach gab es 15 Millionen Krankenhausaufenthalte, 8,6 Millionen Behandlungen wären ambulant möglich gewesen oder waren überflüssig. Im Prozess um einen Millionendiebstahl von Münzen aus Parkautomaten in Kempten soll heute voraussichtlich am dortigen Landgericht das Urteil fallen. Insgesamt 1,9 Millionen Euro soll der Angeklagte mithilfe seiner Frau über 10 Jahre hinweg erbeutet haben. Beide haben gestanden. Der Angeklagte war als Mitarbeiter des städtischen Bauhofs für die Leerung der Parkautomaten verantwortlich. Aus der Traum vom Finale in der Fußball-Champions League. Der FC Bayern ist im Halbfinalrückspiel gegen Paris Saint-Germain nicht über ein 1:1 hinausgekommen und damit ausgeschieden. Fabian Schaffer berichtet.
3: Das erste Duell war 4:5 aus Bayern-Sicht ausgegangen und es dauerte diesmal keine 3 Minuten, bis der Ball schon wieder im Netz zappelte. Weltfußballer Dembélé traf für Paris, jetzt mussten die Bayern schon 2 Tore aufholen. In der Folge sorgte vor allem Schiedsrichter Pinheiro für Diskussionen, der mehrmals fragwürdige Entscheidungen traf gegen die Bayern. Der Ausgleich von Kane in der Nachspielzeit fiel dann zu spät und Titelverteidiger Paris trifft nun im Finale von Budapest auf Arsenal.
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2: Ich bin Florian Klaus. Eine Deutsche, die auf dem Kreuzfahrtschiff Hondius Kontakt zu einer Hantavirus-Infizierten hatte, wird jetzt vorsichtshalber in Düsseldorf untersucht. Sie ist an der dortigen Uniklinik angekommen. Das Klinikum geht aber davon aus, dass die Frau nicht infiziert ist. Auf dem Schiff hatte es nach mehreren Infektionen 3 Todesfälle gegeben. 3 Personen sind daraufhin evakuiert worden. Die Stimmung im Land ist im Moment nachvollziehbar mies, sagt der CDU-Politiker Spahn. In der ARD hat er darauf hingewiesen, dass viele Menschen schauen müssten, dass sie über die Runden kommen. Die Kaufkraft sei seit Jahren nicht gestiegen, da brauche es wirtschaftliches Wachstum. Die Umfragewerte der schwarz-roten Bundesregierung sind nach einem Jahr im Amt im Keller. Die Koalition sei aber handlungsfähig, sagt Spahn. Im mittelfränkischen Roth ist in einem Einfamilienhaus ein Feuer ausgebrochen. 4 Bewohner sind dadurch verletzt worden. Sie sind mit Verdacht auf Rauchgasvergiftungen ins Krankenhaus gekommen. Das Haus ist nicht mehr bewohnbar. Die Polizei schätzt den Schaden auf eine 6-stellige Summe. Die Brandursache ist noch unklar. Für den FC Bayern ist in der Fußball Champions League nach dem Halbfinale Schluss. Das 1:1 im Rückspiel gegen Paris Saint-Germain am Abend hat den Münchnern nicht zum Weiterkommen gereicht. Torwart und Kapitän Manuel Neuer nach dem Spiel bei der Zone.
3: Ja, ich glaube, wir waren heute keine Killer in der Offensive gewesen. Sowas hätten wir heute einfach gebraucht. Und ich glaube, man hat gesehen, dass wir eigentlich auch dem Finale nahe gewesen sind, aber das Ding nicht zu Ende spielen konnten.
2: Das Hinspiel hatten die Bayern in Paris mit 4:5 verloren. Die Franzosen spielen im Finale gegen den FC Arsenal.
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2: Ich bin Florian Klaus. Eine Deutsche, die auf dem Kreuzfahrtschiff Hondius Kontakt zu einer Hantavirus-Infizierten hatte, wird jetzt vorsichtshalber in Düsseldorf untersucht. Sie ist an der dortigen Uniklinik angekommen. Das Klinikum geht aber davon aus, dass die Frau nicht infiziert ist. Auf dem Schiff hatte es nach mehreren Infektionen 3 Todesfälle gegeben. 3 Personen sind daraufhin evakuiert worden. Die Stimmung im Land ist im Moment nachvollziehbar mies, sagt der CDU-Politiker Spahn. In der ARD hat er darauf hingewiesen, dass viele Menschen schauen müssten, dass sie über die Runden kommen. Die Kaufkraft sei seit Jahren nicht gestiegen, da brauche es wirtschaftliches Wachstum. Die Umfragewerte der schwarz-roten Bundesregierung sind nach einem Jahr im Amt im Keller. Die Koalition sei aber handlungsfähig, sagt Spahn. Im mittelfränkischen Roth ist in einem Einfamilienhaus ein Feuer ausgebrochen. 4 Bewohner sind dadurch verletzt worden. Sie sind mit Verdacht auf Rauchgasvergiftungen ins Krankenhaus gekommen. Das Haus ist nicht mehr bewohnbar. Die Polizei schätzt den Schaden auf eine 6-stellige Summe. Die Brandursache ist noch unklar. Für den FC Bayern ist in der Fußball-Champions League nach dem Halbfinale Schluss. Das 1:1 im Rückspiel gegen Paris Saint-Germain am Abend hat den Münchnern nicht zum Weiterkommen gereicht. Torwart und Kapitän Manuel Neuer nach dem Spiel bei der Zone.
3: Ja, ich glaube, wir waren heute keine Killer in der Offensive gewesen. Sowas hätten wir heute einfach gebraucht. Und ich glaube, man hat gesehen, dass wir eigentlich auch dem Finale nahe gewesen sind, aber das Ding nicht zu Ende spielen konnten.
2: Das Hinspiel hatten die Bayern in Paris mit 4:5 verloren. Die Franzosen spielen im Finale gegen den FC Arsenal.
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2: Ich bin Florian Klaus. Wenn junge Männer wegen des neuen Wehrdienstes Post vom Bund bekommen, dann müssen sie den zugesandten Fragebogen beantworten. Knapp 3/4 von ihnen haben das bisher auch getan. Das hat das Redaktionsnetzwerk Deutschland aus Bundeswehrkreisen erfahren. Und die Hälfte habe Interesse signalisiert, den freiwilligen Wehrdienst zu leisten, hieß es weiter. Das heißt aber nicht, dass sie das am Ende auch tun. Die Umfragewerte der schwarz-roten Bundesregierung sehen nach einem Jahr im Amt alles andere als gut aus. Kanzler Merz selbst findet, dass sie tatsächlich hinter dem eigenen Anspruch zurückgeblieben ist, aber er hat im ZDF auch gesagt:
3: Es geht um die Frage, haben wir was erreicht in den letzten 12 Monaten? Und da fällt meine Antwort anders aus als in vielen Berichten und Kommentaren. Wir haben noch längst nicht alles erreicht, aber wir haben viel erreicht.
2: Die Arbeitsatmosphäre im Kabinett sei gut zu Merz. Es gebe noch genug gemeinsame Schnittmengen. Im vergangenen Jahr haben die EU und die USA sich angesichts des Streits um Zölle von US-Präsident Trump auf ein Handelsabkommen geeinigt. Innerhalb der EU gehen die Diskussionen aber weiter. Vertreter aus dem Europaparlament und dem Rat der EU-Länder haben in der Nacht keinen Kompromiss gefunden. Die Europaabgeordneten wollen erst sicherstellen, dass die USA ihren Teil der Abmachung einhalten, bevor sie das Abkommen umsetzen. Es geht darin auch um die Abschaffung europäischer Zölle. Aus der Traum vom Finale in der Fußball-Champions League. Der FC Bayern ist im Halbfinalrückspiel gegen Paris Saint-Germain nicht über ein 1:1 hinausgekommen. Das Hinspiel hatten die Franzosen mit 5:4 gewonnen. Im Endspiel trifft Titelverteidiger Paris Ende des Monats in Budapest auf den FC Arsenal.
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2: Ich bin Florian Klaus. Wenn junge Männer wegen des neuen Wehrdienstes Post vom Bund bekommen, dann müssen sie den zugesandten Fragebogen beantworten. Knapp 3/4 von ihnen haben das bisher auch getan. Das hat das Redaktionsnetzwerk Deutschland aus Bundeswehrkreisen erfahren. Rund die Hälfte habe Interesse signalisiert, den freiwilligen Wehrdienst zu leisten, hieß es weiter. Das heißt aber nicht, dass sie das am Ende auch tun. Die Umfragewerte der schwarz-roten Bundesregierung sehen nach einem Jahr im Amt alles andere als gut aus. Kanzler Merz selbst findet, dass sie tatsächlich hinter dem eigenen Anspruch zurückgeblieben ist, aber er hat im ZDF auch gesagt:
3: Es geht um die Frage, haben wir was erreicht in den letzten 12 Monaten? Und da fällt meine Antwort anders aus als in vielen Berichten und Kommentaren. Wir haben noch längst nicht alles erreicht, aber wir haben viel erreicht.
2: Die Arbeitsatmosphäre im Kabinett sei gut zu Merz. Es gebe noch genug gemeinsame Schnittmengen. Im vergangenen Jahr haben die EU und die USA sich angesichts des Streits um Zölle von US-Präsident Trump auf ein Handelsabkommen geeinigt. Innerhalb der EU gehen die Diskussionen aber weiter. Vertreter aus dem Europaparlament und dem Rat der EU-Länder haben in der Nacht keinen Kompromiss gefunden. Die Europaabgeordneten wollen erst sicherstellen, dass die USA ihren Teil der Abmachung einhalten, bevor sie das Abkommen umsetzen. Es geht darin auch um die Abschaffung europäischer Zölle. Aus der Traum vom Finale in der Fußball-Champions League. Der FC Bayern ist im Halbfinalrückspiel gegen Paris Saint-Germain nicht über ein 1:1 hinausgekommen. Das Hinspiel hatten die Franzosen mit 5:4 gewonnen. Im Endspiel trifft Titelverteidiger Paris Ende des Monats in Budapest auf den FC Arsenal.
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2: Ich bin Florian Klaus. Guten Morgen. Nach einem Jahr im Amt zieht Bundeskanzler Merz eine gemischte Bilanz, auch angesichts schlechter Umfragewerte. Im ZDF hat er gesagt:
3: Es geht gar nicht um mich persönlich, sondern es geht auch um das Ansehen der Bundesregierung. Es geht um die Frage, ob die Menschen in Deutschland uns, der Bundesregierung, letztendlich den politischen Parteien der demokratischen Mitte, noch etwas zutrauen und ob wir diesem Anspruch gerecht werden. Und da sage ich ganz offen, ja, wir bleiben hinter diesem Anspruch, auch dem selbstgestellten Anspruch, zurück.
2: Gleichzeitig sagte er aber auch, die Regierung habe vieles erreicht. Die Deutsche, die auf dem Kreuzfahrtschiff Hondius mit einer Hantavirus-Infizierten in Kontakt war, ist jetzt in der Uniklinik in Düsseldorf. Infiziert ist sie wohl nicht, hieß es. Die Untersuchung ist eine reine Vorsichtsmaßnahme. Auch zwei weitere Personen waren von Bord des Schiffes gebracht worden. Auf der Hondius waren nach Infektionen 3 Personen gestorben. Im mittelfränkischen Roth ist in einem Einfamilienhaus ein Feuer ausgebrochen. 4 Bewohner sind dadurch verletzt worden. Sie sind mit Verdacht auf Rauchgasvergiftungen ins Krankenhaus gekommen. Das Haus ist nicht mehr bewohnbar. Die Polizei schätzt den Schaden auf eine 6-stellige Summe. Die Brandursache ist noch unklar. Der FC Bayern hat den Einzug ins Finale der Fußball Champions League verpasst. Gegen Paris Saint-Germain kamen die Münchner im Halbfinalrückspiel zu Hause nicht über ein 1:1 hinaus. Im Hinspiel hatten die Bayern in Paris mit 4:5 den Kürzeren gezogen. Damit trifft der Titelverteidiger in Budapest Ende des Monats auf Arsenal.
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2: Ich bin Florian Klaus. Guten Morgen. Nach einem Jahr im Amt zieht Bundeskanzler Merz eine gemischte Bilanz, auch angesichts schlechter Umfragewerte. Im ZDF hat er gesagt:
3: Es geht gar nicht um mich persönlich, sondern es geht auch um das Ansehen der Bundesregierung. Es geht um die Frage, ob die Menschen in Deutschland uns, der Bundesregierung, letztendlich den politischen Parteien der demokratischen Mitte, noch etwas zutrauen und ob wir diesem Anspruch gerecht werden. Und da sage ich ganz offen, ja, wir bleiben hinter diesem Anspruch, auch dem selbstgestellten Anspruch, zurück.
2: Gleichzeitig sagte er aber auch, die Regierung habe vieles erreicht. Die Deutsche, die auf dem Kreuzfahrtschiff Hondius mit einer Hunter-Virus-Infizierten in Kontakt war, ist jetzt in der Uniklinik in Düsseldorf. Infiziert ist sie wohl nicht, hieß es. Die Untersuchung ist eine reine Vorsichtsmaßnahme. Auch zwei weitere Personen waren von Bord des Schiffes gebracht worden. Auf der Hondius waren nach Infektionen 3 Personen gestorben. Im mittelfränkischen Roth ist in einem Einfamilienhaus ein Feuer ausgebrochen. 4 Bewohner sind dadurch verletzt worden. Sie sind mit Verdacht auf Rauchgasvergiftungen ins Krankenhaus gekommen. Das Haus ist nicht mehr bewohnbar. Die Polizei schätzt den Schaden auf eine 6-stellige Summe. Die Brandursache ist noch unklar. Der FC Bayern hat den Einzug ins Finale der Fußball Champions League verpasst. Gegen Paris Saint-Germain kamen die Münchner im Halbfinalrückspiel zu Hause nicht über ein 1:1 hinaus. Im Hinspiel hatten die Bayern in Paris mit 4:5 den Kürzeren gezogen. Damit trifft der Titelverteidiger in Budapest Ende des Monats auf Arsenal.
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7: Genau 6 Uhr.
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10: Ich bin Angela Kress. Guten Morgen. Wenn junge Männer wegen des neuen Wehrdienstes Post vom Bund bekommen, müssen sie den zugesandten Fragebogen beantworten. Knapp 3/4 von ihnen haben das bisher getan. Das hat das Redaktionsnetzwerk Deutschland aus Bundeswehrkreisen erfahren. Rund die Hälfte habe Interesse signalisiert, den freiwilligen Wehrdienst zu leisten, hieß es weiter. Das heißt aber nicht, dass sie das am Ende auch tun. Vor wenigen Monaten hat der Tech-Milliardär Elon Musk die KI-Firma Anthropic noch menschenfeindlich und böse genannt. Jetzt arbeitet er mit ihr zusammen. Das Unternehmen hinter der KI-Software Claude bekommt dringend benötigte Rechenleistung aus einem SpaceX-Rechenzentrum. Und wir bleiben noch bei KI. Anwendungen für missbräuchliche sexualisierte Deepfakes sollen in der EU künftig verboten sein. Darauf haben sich Vertreter der Mitgliedstaaten und des Europäischen Parlaments verständigt. Im Prozess um einen Millionendiebstahl von Münzen aus Parkautomaten in Kempten soll heute voraussichtlich am Landgericht Kempten das Urteil fallen. Insgesamt 1,9 Millionen Euro soll der Angeklagte mithilfe seiner Frau über 10 Jahre hinweg erbeutet haben. Beide haben gestanden. Der Angeklagte war als Mitarbeiter des städtischen Bauhofs für die Leerung der Parkautomaten verantwortlich. Für den FC Bayern ist in der Fußball-Champions League nach dem Halbfinale Schluss. Das 1:1 im Rückspiel gegen Paris Saint-Germain hat den Münchnern nicht zum Weiterkommen gereicht. Torwart und Kapitän Manuel Neuer nach dem Spiel bei The Zone.
11: Ja, ich glaube, wir waren heute keine Killer in der Offensive gewesen. Sowas hätten wir heute einfach gebraucht. Und ich glaube, man hat gesehen, dass wir eigentlich auch dem Finale nahe gewesen sind, aber das Ding nicht zu Ende spielen konnten.
10: Das Hinspiel hatten die Bayern in Paris mit 4:5 verloren. Die Franzosen spielen im Finale gegen den FC Arsenal.
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13: Mit Bianca Albert. Das Ansbacher Frühlingsfest steht in den Startlöchern. Morgen geht es los, gefeiert wird dann zum zweiten Mal auf dem Messegelände. Neben den Fahrgeschäften und Buden steht auch der Biergarten und das Festzelt schon bereit. Das ist dieses Jahr sogar noch größer als im letzten. Offizieller Bieranstich ist morgen um 18 Uhr. Alle Infos zum Programm, die gibt's online unter frühlingsfest-ansbach.de.
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15: Wir starten noch trocken rein in unseren Donnerstag. Überwiegend bedeckter Himmel heute. Zwischendurch gibt's aber auch immer mal wieder kürzere Sonnenphasen und Regenphasen. Dazu ist es recht kühl am Vormittag und später sind dann bis zu 16 Grad drin. Und der Radio Galaxy Wettertrend. Morgen kommt dann endlich die Sonne zurück bei 20 Grad max.
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15: Guten Morgen, liebe Autofahrer, und damit ein erster Blick zu euch auf die Straßen. Vorsicht auf der A73 Suhl Richtung Bamberg. In Höhe Lichtenfels Süd liegt ein Verkehrszeichen auf der Fahrbahn. Dann auf der A70 Bamberg Richtung Schweinfurt-Benneck. Zwischen Schonungen und Goxheim liegt ein Plastikteil auf der Fahrbahn. Und auf der A3-Nürnberg Richtung Würzburg zwischen Schlüsselfeld und Geiselwind ein defektes Auto. Hier ist der linke Fahrstreifen gesperrt. Und der rechte Fahrstreifen ist gesperrt auf der A7 Würzburg Richtung Ulm zwischen Kitzingen und Marktbreit ein defekter LKW. Ansonsten habt ihr aber freie Fahrt. Und falls ihr jetzt noch was entdeckt, einen Stau oder einen Blitzer, dann könnt ihr die natürlich jederzeit kostenlos bei uns melden. Ruft uns an oder schickt uns eine WhatsApp an die 0800 007 0076. Danke euch und gute Fahrt.
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0: 10 nach 6. Diese neuen Haribos erobern aktuell die Galaxis.
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0: Felix hier, guten Morgen. In knapp 2 Wochen kommt der neue Star Wars-Film in die Kinos. Passend dazu gibt's jetzt von Haribo einen neuen Snack, um die Vorfreude ein bisschen anzukurbeln. Der neue Film heißt The Mandalorian and Grogu und viele kennen diese beiden Charaktere schon aus der Disney Plus-Serie The Mandalorian, in der ein galaktischer Kopfgeldjäger viele Abenteuer erlebt, zusammen mit einem kleinen grünen Monster namens Grogu, welches vielen von euch sicher besser bekannt ist als Baby Yoda. Grogu isst gern lebendige Frösche, also haben sich die Haribo-Macher gedacht, geil, wir machen eine Special Edition aus unseren Fruchtgummifröschen. Zack, fertig, schon waren die Star Wars Grogu-Fan-Haribos geboren. Gibt's in der Mini-Packung bei Haribo online für 2 Euro zu bestellen. Zum Glück sind die aber nicht lebendig. Frische neue Trends habe ich übrigens immer für euch um diese Zeit hier auf Radio Galaxy.

0: 6.13 Uhr.
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0: 6:19 Uhr.
1: Jetzt wird's vielleicht ein bisschen nerdy, aber Leute, ich bin ja großer Family Guy Fan und ich schaue das auch gern mal auf Englisch. Und die Stimme von Familienkind Stewie Griffin aus dieser Comicserie erinnert mich total an die Sängerstimme von Tame Impala. Dieser Song übrigens von Tame Impala ist nochmal geremixt worden mit einer Sängerin, einer K-Pop-Sängerin, mit Jennie. Aber Leute, ich finde, das klingt so krass nach Stewie Griffin. Also wer das irgendwie kennt, der wird es nie wieder anders wahrnehmen, als würde der das singen. Hier ist für euch Dracula auf Radio Galaxy, die besten aktuellen Hits.

0: zwei Minuten vor halb sieben. Ich liebe das, was aktuell so in der Musikwelt passiert. Guten Morgen, Felix hier in der Galaxy Morning Show. Da haben sich jetzt Leute aus den 2010ern wieder zusammengefunden. Es ist Khalid und Kygo und auch Griffin mit einer traumhaften Single, die richtig schön nach diesen Vibes wieder klingt, ne, die wir hatten bei mit diesen aufbauenden Verses und dann so einen Drop im Chorus. Finde ich ganz toll. Save My Love heißt das Ding, spiele ich euch in 10 Minuten und rein geht's mit Teddy Swims und Tones and I mit Gone, Gone, Gone, produziert von David Guetta. Klingt aber ein bisschen weniger elektronisch und ein bisschen mehr so retro und soul-lastig. Finde ich auch sehr spannend. All das gleich hier auf Radio Galaxy, die besten aktuellen Hits.
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15: Ich bin Angela Kress. Guten Morgen. Wenn junge Männer wegen des neuen Wehrdienstes Post vom Bund bekommen, müssen sie den zugesandten Fragebogen beantworten. Knapp 3/4 von ihnen haben das bisher getan. Das hat das Redaktionsnetzwerk Deutschland aus Bundeswehrkreisen erfahren. Rund die Hälfte habe Interesse signalisiert, den freiwilligen Wehrdienst zu leisten, hieß es weiter. Das heißt aber nicht, dass sie das am Ende auch tun. Vor wenigen Monaten hat der Tech-Milliardär Elon Musk die KI-Firma Anthropic noch menschenfeindlich und böse genannt. Jetzt arbeitet er mit ihr zusammen. Das Unternehmen hinter der KI-Software Claude bekommt dringend benötigte Rechenleistung aus einem SpaceX-Rechenzentrum. Und wir bleiben noch bei KI. Anwendungen für missbräuchliche sexualisierte Deepfakes sollen in der EU künftig verboten sein. Darauf haben sich Vertreter der Mitgliedstaaten und des Europäischen Parlaments verständigt. Im Prozess um einen Millionendiebstahl von Münzen aus Parkautomaten in Kempten soll heute voraussichtlich am Landgericht Kempten das Urteil fallen. Insgesamt 1,9 Millionen Euro soll der Angeklagte mithilfe seiner Frau über 10 Jahre hinweg erbeutet haben. Beide haben gestanden. Der Angeklagte war als Mitarbeiter des städtischen Bauhofs für die Leerung der Parkautomaten verantwortlich. Für den FC Bayern ist in der Fußball-Champions League nach dem Halbfinale Schluss. Das 1:1 im Rückspiel gegen Paris Saint-Germain hat den Münchnern nicht zum Weiterkommen gereicht. Torwart und Kapitän Manuel Neuer nach dem Spiel bei The Zone.
16: Ja, ich glaube, wir waren heute keine Killer in der Offensive gewesen. Sowas hätten wir heute einfach gebraucht. Und ich glaube, man hat gesehen, dass wir eigentlich auch dem Finale nahe gewesen sind, aber das Ding nicht zu Ende spielen konnten.
15: Das Hinspiel hatten die Bayern in Paris mit 4:5 verloren. Die Franzosen spielen im Finale gegen den FC Arsenal.
17: Und jetzt Aktuelles aus Mittelfranken.
18: Mit Bianca Albert. In Ansbach hat es am Dienstagabend im Kreuzungsbereich des Bahnhofsplatzes gekracht. Ein Busfahrer war auf der Bischof-Meißer-Straße Richtung Bahnhof unterwegs. Allerdings nahm er an der Kreuzung zur Bahnhofstraße einem Autofahrer die Vorfahrt. Der Gesamtschaden liegt bei rund 15.000 Euro. Das Auto musste abgeschleppt werden.
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19: 10 Grad in Adelshofen. Heute gibt's Wolken und noch einige Schauer. Der Galaxy-Wettertrend morgen erst wolkig. Später gibt's dann zum Abend hin immer mehr Sonne und auch am Wochenende ist es öfter sonnig und wärmer.
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19: Die Nussenblitzer stehen am Ortsausgang von Kleinried in Richtung Sommersdorf, Wassertrüdingen am Schlegelbach, Wilburgstetten, B25, 60er Zone und in Rotenstein. Dankeschön an Daniel, Andi, Claudia, Lisa und Manu.
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6.39 Uhr. Wegen der vielen Handtuchreservierungen am Hotelpool hat eine Frau keine Liege mehr abgekriegt. Dagegen hat sie jetzt vor Gericht geklagt und knapp 1.000 Euro zurückbekommen. Felix hier, guten Morgen. Es ist fest in unserer deutschen DNA verankert, das Handtuch im Urlaub um 6 Uhr morgens am Hotelpool auf die gewünschte Liege zum Reservieren werfen. Was aber, wenn man jetzt gar keine Liege mehr abkriegt und die Leute teilweise nur zum Reservieren kommen, ihre Liege danach aber gar nicht nutzen? Gilt das als Reisemangel? Eine Frau hat deswegen auf Schadensersatz geklagt und siehe da, laut Amtsgericht Hannover ist das eine Sauerei. Der Reiseveranstalter musste ihr jetzt insgesamt über 986,70 Euro zurückzahlen. Und jetzt bin ich ja nicht so der All-Inclusive-Reisende. Aber ganz ehrlich, wer nur zum Reservieren an den Pool kommt, hat in meinen Augen echt Pech gehabt. Mir egal, ob da ein Handtuch liegt, ich tausche das einfach gegen meins aus. Fertig. 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

0: 6.44 Uhr.
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0: 6.49 Uhr.
1: Gott mit dir, du Land der Erde. Irgendwie so, oder?
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1: Felix hier, guten Morgen. Die CSU rund um Markus Söder wünscht sich oder hat sich schon längere Zeit gewünscht, dass mehr National-Bayern- und Europahymnen an Schulen verpflichtenderweise gesungen werden. Zum Beispiel bei Abschlussfeiern. Ab Schuljahr 26/27 müssen an weiterführenden Schulen auch künftig mindestens 2 Hymnen gespielt werden. Fix ist dabei die Bayern-Hymne. Dazu kommt entweder die deutsche Nationalhymne oder die Europahymne. Die CSU wollte ursprünglich sogar alle 3 Hymnen verpflichtend machen. Jetzt hat das Kultusministerium nach Gesprächen mit Verbänden und Schulen die Regel ein bisschen abgespeckt. Für die einen ist das ein starkes Zeichen für Tradition und Zusammenhalt. Die anderen denken sich nur, Bruder, mach doch einfach wieder die sanier doch die Toiletten, reparier irgendwie den Wasserhahn oder sonst was. Aber gut, zumindest wieder ein bisschen mehr verpflichtenderweise gesungen. Sei es drum. 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Aha.

0: Morgen, hier ist die Galaxy Morning Show mit Felix an diesem Donnerstag mit den besten aktuellen Hits. Out of the Dark in knapp 10 Minuten von Clock Clock. Das ist ein Song, der gibt mir so ganz entspannte Gefühle. Warum? Das klingt wieder so wie so ein gemütlicher Lagerfeuerabend mit schön gespielter Gitarre und so leicht angerauter Stimme. Also echt sehr, sehr gut. Und zum Stoßlüften gleich Holly Humberstone mit To Love Somebody. Die klingt wirklich wie so eine frische Brise an so einem frühlingshaften Morgen. Auch wenn ein bisschen grau heute ausfällt. Gleich um kurz nach 7 auf Radio Galaxy mit den besten aktuellen Hits.
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0: Punkt genau 7 Uhr.
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12: Ich bin Angela Kress. Guten Morgen. Rund 70% der Menschen hierzulande, die noch nicht in Rente sind, sorgen sich um ihre finanzielle Lage im Alter. Das geht aus einer Umfrage für Lichtblick Seniorenhilfe hervor. Viele Rentner sehen es etwas gelassener. In der Altersgruppe 70+ ist gut die Hälfte besorgt wegen der aktuellen finanziellen Lage. Insgesamt sagen über 90%, dass Altersarmut in Zukunft häufiger vorkommen werde. Die Koalition hatte die sogenannte Rentenhaltelinie bis 2031 verlängert. Wie kann digitale Gewalt bekämpft werden? Ein Schritt der EU, KI-Anwendungen zum missbräuchlichen Erstellen von sexualisierten Deepfakes sollen in Zukunft verboten sein. Darauf haben sich EU-Vertreter verständigt. Uli Reitinger berichtet.
13: Dabei gilt schon jetzt, wer manipulierte Darstellungen sexueller Handlungen ohne Zustimmung der Betroffenen anfertigt oder verbreitet, soll bestraft werden. Deutschland ist gerade dabei, diese EU-Vorgabe in nationales Recht umzusetzen. Bei der aktuellen Einigung heute Nacht ging es allerdings um das Verbot der KI-Funktionen, mit denen solche Deepfakes erstellt werden können.
12: Die Wasserstoffförderung der bayerischen Staatsregierung ist in den vergangenen Jahren mindestens in Teilen wegen geringer Nachfrage verpufft. Das hat das Wirtschaftsministerium auf eine Anfrage der Grünen mitgeteilt. Große Teile der zugesagten Förderung für Wasserstofftankstellen und für Produktionsanlagen für Wasserstoff seien nicht abgerufen worden. Zuschüsse für ein bayerisches Energieforschungsprogramm seien besser abgerufen worden. Aus der Traum vom Finale in der Fußball-Champions League. Der FC Bayern ist im Halbfinalrückspiel gegen Paris Saint-Germain nicht über ein 1:1 hinausgekommen. Das Hinspiel hatten die Franzosen mit 5:4 gewonnen. Im Endspiel trifft Titelverteidiger Paris Ende des Monats in Budapest auf den FC Arsenal.
14: Und jetzt Aktuelles aus Mittelfranken.
15: Mit Bianca Albert. Es tut sich was am Altmühlsee im Kampf gegen die Blaualgen. Das Ansbacher Wasserwirtschaftsamt und der Zweckverband Altmühlsee packen das Problem in Schlungenhof mit einem Pilotprojekt an. Eine LKW-Plane trennt hier jetzt einen Badebereich ab. Eine spezielle Reinigungsanlage soll helfen, dass sich keine Blaualgenplage bildet. Wie gut das Vorhaben funktioniert, sollen dann in den kommenden 2 Jahren viele Messungen in Zusammenarbeit mit der TU München zeigen.
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13: 10 Grad in Mu am See. Heute gibt's Wolken und noch einige Schauer. Der Galaxy-Wettertrend morgen erst wolkig. Später gibt's dann zum Abend hin immer mehr Sonne und auch am Wochenende ist es öfter sonnig und wärmer.
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13: Die neuesten Blitzer stehen am Ortsausgang von Kleinried in Richtung Sommersdorf, Wassertrödingen am Schlegelbach, Wilburgstetten, B25, 60er-Zone und in Rothenstein. Dankeschön an Daniel, Andi, Claudia, Lisa und Manu.
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0: 10:07.
1: Heute ist internationaler Tag des Akkordeons. Bonjour, Felix hier. Ich als Musiker und halber Franzose bin ja schon fast empört, dass das kein gesetzlicher Feiertag ist. Aber gut, das Patent für das erste Akkordeon wurde übrigens am 6. Mai 1829 von einem armenischen Klavier- und Orgelbauer in Wien eingereicht. Akkordeon ist tatsächlich sogar leichter zu lernen als zum Beispiel Klavier, da die einzelnen Akkordeontasten mehrere Töne gleichzeitig ertönen lassen. Und wenn man mehrere Töne, die zueinander passen, gleichzeitig spielt, nennt man das Akkorde. So schließt sich der Kreis.

0: 7.14 Uhr.
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0: 20 nach 7. Felix hier, guten Morgen. Ich glaube, bei so einem grauen Tag, da können wir einfach Folgendes tun, ja, weil ändern können wir das Wetter eh nicht. Genau, wir feiern das jetzt einfach mit einem Song, der ganz gut passt und wirklich auch wunderschön ist und auch geil gerappt ist, von Dave und Tems. Hier ist Raindance, die besten aktuellen Hits für euren Donnerstagmorgen. Nur hier auf Radio Galaxy.
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0: 4 Minuten vor 7:30.
1: Guten Morgen an diesem Donnerstag, der Felix hier mit der Galaxy Morning Show. Zwei richtig krasse Frauen haben wir in der Playlist. Die eine ist Bibi Rexha und hat auch wirklich zahlreiche Hits für andere Leute schon geschrieben und kriegt jetzt immer mehr Credit. Mit New Religion geht's richtig ab, Leute. Das ist ein Song, als wäre das die geilste Clubnacht eures Lebens. Ich schwör's euch, in knapp 10 Minuten gehen wir da rein. Und Ray ist da mit, ich weiß nicht, also Club, aber eher Jazzclub. Aber nicht dieser gemütliche, ich schlaf gleich auf dem Sessel einen Jazz, sondern eine über 20-köpfige Jazz-Big-Band ist damit auf dem Track drauf. Genauso wie sie es live auch macht. Da steckt also wahnsinnig viel Power drin. Genau das Richtige, was wir um kurz nach 7:30 für unseren Donnerstagmorgen brauchen. Sag ich zumindest. Auf Radio Galaxy gleich mit den besten aktuellen Hits.
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16: Ich bin Angela Kress. Guten Morgen. Rund 70% der Menschen hierzulande, die noch nicht in Rente sind, sorgen sich um ihre finanzielle Lage im Alter. Das geht aus einer Umfrage für Lichtblick Seniorenhilfe hervor. Viele Rentner sehen es etwas gelassener. In der Altersgruppe 70+ ist gut die Hälfte besorgt wegen der aktuellen finanziellen Lage. Insgesamt sagen über 90%, dass Altersarmut in Zukunft häufiger vorkommen werde. Die Koalition hatte die sogenannte Rentenhaltelinie bis 2031 verlängert. Wie kann digitale Gewalt bekämpft werden? Ein Schritt der EU, KI-Anwendungen zum missbräuchlichen Erstellen von sexualisierten Deepfakes sollen in Zukunft verboten sein. Darauf haben sich EU-Vertreter verständigt. Uli Reitinger berichtet.
17: Dabei gilt schon jetzt, wer manipulierte Darstellungen sexueller Handlungen ohne Zustimmung der Betroffenen anfertigt oder verbreitet, soll bestraft werden. Deutschland ist gerade dabei, diese EU-Vorgabe in nationales Recht umzusetzen. Bei der aktuellen Einigung heute Nacht ging es allerdings um das Verbot der KI-Funktionen, mit denen solche Deepfakes erstellt werden können.
16: Die Wasserstoffförderung der bayerischen Staatsregierung ist in den vergangenen Jahren mindestens in Teilen wegen geringer Nachfrage verpufft. Das hat das Wirtschaftsministerium auf eine Anfrage der Grünen mitgeteilt. Große Teile der zugesagten Förderung für Wasserstofftankstellen und für Produktionsanlagen für Wasserstoff seien nicht abgerufen worden. Zuschüsse für ein bayerisches Energieforschungsprogramm seien besser abgerufen worden. Aus der Traum vom Finale in der Fußball Champions League. Der FC Bayern ist im Halbfinalrückspiel gegen Paris Saint-Germain nicht über ein 1:1 hinausgekommen. Das Hinspiel hatten die Franzosen mit 5:4 gewonnen. Im Endspiel trifft Titelverteidiger Paris Ende des Monats in Budapest auf den FC Arsenal.
14: Und jetzt Aktuelles aus Mittelfranken.
0: Mit Bianca Albert. Nach einer Geschwindigkeitsmessung auf der A6 zwischen Schnelldorf und dem Kreuz Feuchtwangen-Crailsheim hat die Verkehrspolizei jetzt Bilanz gezogen. Offensichtlich hielten sich die allermeisten ans Tempo. Bei fast 4.500 Fahrzeugen stellten sie 260 Verstöße fest. Der schnellste war mit 135 Kilometern pro Stunde bei erlaubten 80 unterwegs. Diese Person muss wohl einen Monat ganz ohne Auto auskommen, bekommt 2 Punkte in Flensburg und erwartet ein Bußgeld von 320 Euro plus Verfahrenskosten.
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17: 10 Grad in Adelshofen. Heute gibt's Wolken und noch einige Schauer. Der Galaxy-Wettertrend morgen erst wolkig. Später gibt's dann zum Abend hin immer mehr Sonne und auch am Wochenende ist es öfter sonnig und wärmer.
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17: Die neuesten Blitzer stehen in Untereichenbach, 30er-Zone, am Ortsausgang von Kleinried in Richtung Sommersdorf. Wassertrüdingen am Schlegelbach, Wilburgstetten, B25 in der 60er-Zone. Dankeschön Andi, Claudia, Manu, Lisa und Roland.
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Felix hier, guten Morgen. Und ja, vom Vibe her geht's mir mit der Frühschicht vor allem natürlich auch so, dass ich nicht besonders viel Schlaf abbekomme. Den hole ich nachmittags nach, aber das ist ein anderes Thema. Bibi Rexha, die Sängerin, die hat diesen Song sich als Vorbild genommen und eine richtige Powerhymne draus gemacht. Hätte ich mal früher gebraucht, um ein bisschen fitter vor der Schule zu sein. Aber gut, besser spät als nie. Hier ist Bibi Rexha mit New Religion. Die besten aktuellen Hits auf Radio Galaxy. Die

0: 7.48 Uhr.
1: Geld fällt überhaupt nicht vom Himmel.
2: Außer in diesem Fall.
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2: Felix hier. Guten Morgen. Liebe Grüße rüber nach Niederbayern. Genau da ist das nämlich passiert. Eine Frau hat plötzlich einen Luftballon mit Bargeld gefunden. Einfach in ihrem Garten. Der Ballon war wohl mit Helium gefüllt und schon ein paar Tage unterwegs. Und das Verrückte, das Geld war direkt im Ballon drin. Auf dem Ballon war eine 18 drauf gedruckt. Deshalb glaubt die Polizei jetzt, dass das eigentlich ein Geburtstagsgeschenk für jemand anderen war, das einfach davongeflogen ist. Ich stelle mir halt die Person vor, die diesen Ballon verschenken wollte und plötzlich zuschauen musste, wie das Geschenk einfach Richtung Himmel fliegt. Das ganze Geld ist dann irgendwie weg, ne? Aber immerhin, die Finderin hat alles ehrlich bei der Polizei abgegeben. Also falls gerade irgendwo eine verzweifelte Mutti oder Fadi zuhört, meldet euch bei der Polizei. Das Geburtstagsgeld ist dort abgegeben worden. 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

0: Wirklich fantastisch, dass ihr da seid. Guten Morgen an diesem Donnerstag. Felix hier mit der Galaxy Morning Show und einem relativ entspannten Track von Harry Styles, der sich gedacht hat, Mensch, ich bin so oft in Berlin, irgendwie diese Beats, die machen mich an, aber ich will nicht ganz so hart gehen wie auf so einer Techno-Party. Also ist sowas rausgekommen wie seine aktuelle Single American Girls. Ist gut zum Tee oder Kaffee nochmal umrühren und in Ruhe trinken, bevor es in die Frühschicht geht. Und wer noch ein bisschen Power braucht, ich habe was für euch da. Und zwar eine dicke Ladung K-Pop um kurz nach 8 von Huntrex mit Golden. Ein Song, der mit einem Oscar prämiert wurde. Total geil, ne? Wir haben wirklich die besten aktuellen Hits. Hier ist Radio Galaxy. All das und mehr gleich.
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0: Punkt 8 Uhr.
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11: Ich bin Angela Kress. Guten Morgen. Rund 810.000 Menschen in Deutschland haben im vergangenen Jahr in ihrem Job so wenig verdient, dass sie zusätzlich Geld vom Staat bekommen haben. Insgesamt knapp 7 Milliarden Euro Unterstützung für sogenannte Aufstocker meldet das Sozialministerium. Die Zahlen zeigen auch, die Zahl der Aufstocker ist gesunken. 2015 waren es noch über 1,2 Millionen. Linke Politiker Intsche forderte unter anderem einen armutsfreien Mindestlohn. Der Hunter-Virus-Ausbruch auf einem Kreuzfahrtschiff beschäftigt nun auch Ärzte in Deutschland. Eine Person, die auf dem Schiff Kontakt zu einem Hunter-Virus-Fall hatte, kam am Abend im Uniklinikum Düsseldorf an. Thomas Thunfeld berichtet.
12: Einsatzkräfte der Feuerwehr Düsseldorf hatten sie am Flughafen in Amsterdam übernommen. Sie sei stabil, zeige keine Anzeichen einer Infektion und werde nun vorsorglich untersucht. Das niederländische Kreuzfahrtschiff ist ja seit gestern Abend Richtung Teneriffa unterwegs. Dort sollen Passagiere und Besatzung in einer Spezialklinik untersucht werden.
11: Wer heute jemanden von der Telekom erreichen will oder einen Termin mit einem Servicemitarbeiter hat, könnte Pech haben. Die Gewerkschaft Verdi will ihre Warnstreiks ausweiten, unter anderem auf Baden-Württemberg und Bayern. Bereits gestern hatte es etwa in Sachsen und Sachsen-Anhalt Warnstreiks gegeben. Verdi fordert in der aktuellen Tarifrunde unter anderem 6,6% mehr Gehalt. Der FC Bayern hat den Einzug ins Finale der Fußball-Champions League verpasst. Gegen Paris Saint-Germain kamen die Münchner im Halbfinalrückspiel zu Hause nicht über ein 1:1 hinaus. Im Hinspiel hatten die Bayern in Paris mit 4:5 den Kürzeren gezogen. Damit trifft der Titelverteidiger in Budapest Ende des Monats auf Arsenal.
13: Und jetzt Aktuelles aus Mittelfranken. Mit Bianca Albert. Das Ansbacher Frühlingsfest steht in den Startlöchern. Morgen geht es los, gefeiert wird dann zum zweiten Mal auf dem Messegelände. Neben den Fahrgeschäften und Buden steht auch der Biergarten und das Festzelt schon bereit. Das ist dieses Jahr sogar noch größer als im letzten. Offizieller Bieranstich ist morgen um 18 Uhr. Alle Infos zum Programm, die gibt's online unter frühlingsfest-ansbach.de.
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14: 10 Grad in Mu am See. Heute gibt's Wolken und noch einige Schauer. Der Galaxy-Wettertrend morgen erst wolkig. Später gibt's dann zum Abend hin immer mehr Sonne und auch am Wochenende ist es öfter sonnig und wärmer.
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14: Die neuesten Blitzer stehen in Untereichenbach, 30er-Zone, am Ortsausgang von Kleinried in Richtung Sommersdorf. Wassertrüdingen am Schlegelbach, Wilburg-Stetten, B25 in der 60er-Zone. Dankeschön Andi, Claudia, Manu, Lisa und Roland.
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0: 10 nach 8.
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1: Felix hier, guten Morgen. In knapp 2 Wochen kommt der neue Star Wars-Film in die Kinos. Passend dazu gibt's jetzt von Haribo einen neuen Snack, um die Vorfreude ein bisschen anzukurbeln. Der neue Film heißt The Mandalorian and Grogu und viele kennen diese beiden Charaktere schon aus der Disney-Plus-Serie The Mandalorian, in der ein galaktischer Kopfgeldjäger viele Abenteuer erlebt, zusammen mit einem kleinen grünen Monster namens Grogu, welches vielen von euch sicher besser bekannt ist als Baby Yoda. Grogu isst gern lebendige Frösche, also haben sich die Haribo-Macher gedacht, geil, wir machen eine Special Edition aus unseren Fruchtgummifröschen. Zack, fertig, schon waren die Star Wars Grogu-Fan-Haribos geboren. Gibt's in der Mini-Packung bei Haribo online für 2 € zu bestellen. Zum Glück sind die aber nicht lebendig. Frische neue Trends habe ich übrigens immer für euch um diese Zeit hier auf Radio Galaxy.

0: 8:14 Uhr.
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0: 20 nach 8.
1: Da kriegt der gute Justin Bieber 10 Millionen Dollar für seinen Auftritt beim großen Coachella-Festival. Und dann sitzt er nur vorm Laptop und spielt seine Songs auf YouTube ab. Also hat keine Liveband oder so dabei, keine Show. Und singt so ein bisschen gelangweilt mit. Aber bei einem Song merkt er, das Publikum ist extremst angezündet. Und er steht auf und singt wieder in seiner normalen Stimme. Und genau dieser Song hat's auf Platz 1 nach, glaube ich, 12 Jahren Veröffentlichungsdatum geschafft, auf Platz 1 der deutschen Single-Charts zu kommen. Krass, ne? Müssen wir unbedingt spielen. Ist jetzt wieder einer der besten aktuellen Hits. Beauty and the Beat mit Nicki Minaj zusammen von Justin Bieber. Das sind die besten aktuellen Hits auf Radio Galaxy. Young Money.

0: 6 Minuten vor 8:30.
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0: 2 Minuten vor 8:30. Ey, schön, dass ihr da seid. Hier ist die Galaxy Morning Show mit Felix für euren Donnerstag. Ich habe sehr guten Sound für euch. Einer meiner Lieblingskünstler zurzeit. Sehr jung, Anfang 20, Somber. Klingt aber, als würde er schon 70 Jahre Musik machen. Zumindest sein Sound ist so schön knackig, modern produziert, aber hat so viele Elemente aus den 70ern. Das finde ich total spannend. Homewrecker ist die Single, die wir uns von ihm in knapp 10 Minuten gönnen werden. Und rein geht's mit einer schönen, dynamischen Nummer von Nico Santos, damit wir hier schön in unserer Frühschicht weiter klarkommen. Zusammen, ne? So machen wir das mit All Time High, gleich um kurz nach 8:30 hier auf Radio Galaxy, die besten aktuellen Hits.
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13: Ich bin Angela Kress. Guten Morgen. Rund 810.000 Menschen in Deutschland haben im vergangenen Jahr in ihrem Job so wenig verdient, dass sie zusätzlich Geld vom Staat bekommen haben. Insgesamt knapp 7 Milliarden Euro Unterstützung für sogenannte Aufstocker meldet das Sozialministerium. Die Zahlen zeigen auch, die Zahl der Aufstocker ist gesunken. 2015 waren es noch über 1,2 Millionen. Linke Politiker Intsche forderte unter anderem einen armutsfreien Mindestlohn. Der Hantavirus-Ausbruch auf einem Kreuzfahrtschiff beschäftigt nun auch Ärzte in Deutschland. Eine Person, die auf dem Schiff Kontakt zu einem Hantavirus-Fall hatte, kam am Abend im Uniklinikum Düsseldorf an. Thomas Thunfeld berichtet.
14: Einsatzkräfte der Feuerwehr Düsseldorf hatten sie am Flughafen in Amsterdam übernommen. Sie sei stabil, zeige keine Anzeichen einer Infektion und werde nun vorsorglich untersucht. Das niederländische Kreuzfahrtschiff ist ja seit gestern Abend Richtung Teneriffa unterwegs. Dort sollen Passagiere und Besatzung in einer Spezialklinik untersucht werden.
13: Wer heute jemanden von der Telekom erreichen will oder einen Termin mit einem Servicemitarbeiter hat, könnte Pech haben. Die Gewerkschaft Verdi will ihre Warnstreiks ausweiten, unter anderem auf Baden-Württemberg und Bayern. Bereits gestern hatte es etwa in Sachsen und Sachsen-Anhalt Warnstreiks gegeben. Verdi fordert in der aktuellen Tarifrunde unter anderem 6,6% mehr Gehalt. Der FC Bayern hat den Einzug ins Finale der Fußball-Champions League verpasst. Gegen Paris Saint-Germain kamen die Münchner im Halbfinalrückspiel zu Hause nicht über ein 1:1 hinaus. Im Hinspiel hatten die Bayern in Paris mit 4:5 den Kürzeren gezogen. Damit trifft der Titelverteidiger in Budapest Ende des Monats auf Arsenal.
15: Und jetzt Aktuelles aus Mittelfranken. Mit Bianca Albert. In Ansbach hat es am Dienstagabend im Kreuzungsbereich des Bahnhofsplatzes gekracht. Ein Busfahrer war auf der Bischof-Meißer-Straße Richtung Bahnhof unterwegs. Allerdings nahm er an der Kreuzung zur Bahnhofstraße einem Autofahrer die Vorfahrt. Der Gesamtschaden liegt bei rund 15.000 Euro. Das Auto musste abgeschleppt werden.
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2: 10 Grad in Neuhof an der Zenn. Heute gibt's Wolken und noch einige Schauer. Der Galaxy-Wettertrend morgen erst wolkig. Später gibt's dann zum Abend hin immer mehr Sonne und auch am Wochenende ist es öfter sonnig und wärmer.
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2: Die neuesten Blitzer stehen in Untereichenbach, 30er-Zone, am Ortsausgang von Kleinried in Richtung Sommersdorf. Wassertrüdingen am Schlegelbach, Wilburg-Stetten, B25 in der 60er-Zone. Dankeschön Andi, Claudia, Manu, Lisa und Roland.
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8:39 Uhr. Wegen der vielen Handtuchreservierungen am Hotelpool hat eine Frau keine Liege mehr abgekriegt. Dagegen hat sie jetzt vor Gericht geklagt und knapp 1.000 Euro zurückbekommen. Felix hier, guten Morgen. Es ist fest in unserer deutschen DNA verankert, das Handtuch im Urlaub Euro zurückbekommen. Felix hier, guten Morgen. Es ist fest in unserer deutschen DNA verankert, das Handtuch im Urlaub umsonst.

jetzt insgesamt über 986,70 Euro zurückzahlen. Und jetzt bin ich ja nicht so der All-Inclusive-Reisende. Aber ganz ehrlich, wer nur zum Reservieren an den Pool kommt, hat in meinen Augen echt Pech gehabt. Mir egal, ob da ein Handtuch liegt, ich tausche das einfach gegen meins aus. Fertig. 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

0: 8.48 Uhr.
1: Gott mit dir, du Land der Erde. Irgendwie so, oder?
2: 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Darüber spricht Bayern heute.
1: Felix hier, guten Morgen. Die CSU rund um Markus Söder wünscht sich oder hat sich schon längere Zeit gewünscht, dass mehr National-Bayern- und Europahymnen an Schulen verpflichtenderweise gesungen werden. Zum Beispiel bei Abschlussfeiern. Ab Schuljahr 26/27 müssen an weiterführenden Schulen auch künftig mindestens 2 Hymnen gespielt werden. Fix ist dabei die Bayern-Hymne. Dazu kommt entweder die deutsche Nationalhymne oder die Europahymne. Die CSU wollte ursprünglich sogar alle 3 Hymnen verpflichtend machen. Jetzt hat das Kultusministerium nach Gesprächen mit Verbänden und Schulen die Regel ein bisschen abgespeckt. Für die einen ist das ein starkes Zeichen für Tradition und Zusammenhalt. Die anderen denken sich nur, Bruder, mach doch einfach wieder die sanier doch die Toiletten, reparier irgendwie den Wasserhahn oder sonst was. Aber gut, zumindest wieder ein bisschen mehr verpflichtenderweise gesungen. Sei es drum. 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

0: Während in Deutschland über die Wehrpflicht diskutiert wird, da ziehen die Südkoreaner das einfach durch, ne? Felix hier, guten Morgen. Hier ist die Galaxy Morning Show und es geht um die erfolgreichste K-Pop-Boygroup BTS. Die sind so jung, die waren in Südkorea einfach immer noch wehrpflichtig und waren 4 Jahre lang weg. 4 Jahre, ne? Ist echt eine lange Zeit, aber wir sind wieder zurück mit neuer Musik und Suem, ihre aktuelle Single. Eine sehr entspannte Nummer, aber trotzdem schön, schön Hip-Hop-mäßig produziert. Er gibt's in knapp 10 Minuten für euch und rein geht's mit einem sehr energiegeladenen Track von Michael Schulte, 5 AM. Hat ihn wohl wachgehalten, das Thema, was ihn da beschäftigt hat, bis 5 Uhr morgens und uns hält es auch wach. Aber eben jetzt für die Frühschicht, was auch ein bisschen entspannter ist, ne? Gleich um kurz nach 9 hier auf Radio Galaxy, die besten aktuellen Hits.
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0: Ganz genau, 9 Uhr.
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13: Ich bin Angela Kress. Guten Morgen. Angst vor Altersarmut bewegt junge Menschen. In einer Umfrage für die Lichtblick Seniorenhilfe sagten 75% der 18- bis 29-Jährigen, dass sie sich um die finanzielle Lage im Alter sorgten. Uli Reitinger berichtet.
14: Rund 90% halten Altersarmut für ein großes Problem und gehen davon aus, dass sie in den kommenden 10 Jahren zunehmen wird. Und die Meinungsforscher haben noch mehr abgefragt. Demnach sagt eine deutliche Mehrheit, 1.500 Euro netto brauche ich im Alter mindestens. Und 73% lehnen eine weitere Erhöhung des Renteneintrittsalters ab.
13: Und wir bleiben noch bei Armut im Alter. Die Gewerkschaft IG Bau warnt vor massiver Wohnarmut im Alter. Gewerkschaftschef Feiger sagte der Rheinischen Post, dass mehr als 5 Millionen Babyboomer in Zukunft weniger als 800 Euro pro Monat aus der gesetzlichen Rente bekommen würden. Feiger bezeichnete das bezahlbare Wohnen als soziale Frage Nummer 1 und sprach sich für mehr Neubau aus. Die Bilanz ist weiter positiv. Das Statistische Landesamt meldet für März mehr Tourismus in Bayern. Insgesamt rund 2,8 Millionen Gäste wurden gezählt, ein Plus von gut 5% im Vergleich zum Vorjahresmonat. Mehr Menschen kamen in Bayerns Hotels, in Gasthöfe und Pensionen kamen etwas weniger Menschen. Für den FC Bayern ist in der Fußball-Champions League nach dem Halbfinale Schluss. Im Halbfinalrückspiel gegen Paris Saint-Germain kamen die Bayern nicht über ein 1:1 hinaus. Das Hinspiel hatten die Franzosen mit 5:4 gewonnen. Im Endspiel trifft Titelverteidiger Paris auf den FC Arsenal. Und der BVB-Spieler und ehemalige Nationalspieler Niklas Süle beendet seine Karriere. Im Sommer sei Schluss, sagte der 30-Jährige im Podcast Spielmacher.
4: Und jetzt Aktuelles aus Mittelfranken.
15: Mit Bianca Albert. Es tut sich was am Altmühlsee im Kampf gegen die Blaualgen. Das Ansbacher Wasserwirtschaftsamt und der Zweckverband Altmühlsee packen das Problem in Schlungenhof mit einem Pilotprojekt an. Eine LKW-Plane trennt hier jetzt einen Badebereich ab. Eine spezielle Reinigungsanlage soll helfen, dass sich keine Blaualgenplage bildet. Wie gut das Vorhaben funktioniert, sollen dann in den kommenden 2 Jahren viele Messungen in Zusammenarbeit mit der TU München zeigen.
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14: 10 Grad in Ülfeld. Heute gibt's Wolken und noch einige Schauer. Der Galaxy-Wettertrend morgen erst wolkig. Später gibt's dann zum Abend hin immer mehr Sonne und auch am Wochenende ist es öfter sonnig und wärmer.
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14: Die neuesten Blitzer stehen in Untereichenbach, 30er-Zone, Ammutsausgang von Kleinried in Richtung Sommersdorf. Wassertrödingen am Schlegelbach, Wilburg-Stetten, B25 in der 60er-Zone. Dankeschön Andi, Claudia, Manu, Lisa und Roland.
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10 nach 9. Heute ist internationaler Tag des Akkordeons. Bonjour, Felix hier. Ich als Musiker und halber Franzose bin ja schon fast empört, dass das kein gesetzlicher Feiertag ist. Aber gut, das Patent für das erste Akkordeon wurde übrigens am 6. Mai 1829 von einem armenischen Klavier- und Orgelbauer in Wien eingereicht. Akkordeon ist tatsächlich sogar leichter zu lernen als zum Beispiel Klavier, da die einzelnen Akkordeontasten mehrere Töne gleichzeitig ertönen lassen. Und wenn man mehrere Töne, die zueinander passen, gleichzeitig spielt, nennt man das Akkorde. So schließt sich der Kreis. 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

0: 9.19 Uhr.
1: Das muss wohl eine der nachhaltigsten Musikerkarrieren dieser Welt sein. Felix hier, guten Morgen. Ich bin wirklich super durch die Grundschulzeit gekommen, dank Jean-Pauls Musik. Wirklich jetzt ohne Scheiß, so geile Tracks gemacht und macht immer noch auch aktuelle Musik. Und das Ding ist, der ist Ende Mai in Deutschland auch auf Tourstops in Konstanz und in Hannover. Und niemand möchte da unvorbereitet hingehen. Und auch gerade die allergeilsten ersten Songs von ihm gehen wieder richtig ab in den Charts. Und deswegen werden die zurecht gehypt und sind wieder in dieser Playlist drin gelandet. Freue ich mich sehr. Hier ist Jean-Paul mit Give It Up To Me. Die besten aktuellen Hits hier auf Radio Galaxy.

0: 3 Minuten vor 9:30. Wir brauchen Dynamik, wir brauchen Action, wir brauchen noch mehr junge Frauen in der Playlist. Und die haben wir natürlich da für euch. Hier ist der Felix mit der Galaxy Morning Show, euer Donnerstagmorgen in musikalisch betrachtet guten Händen. Was ich so mache, das könnt ihr euch selber vielleicht für euch bewerten. Aber Loi, Leute, die ist so super und ihr Song Red Eyes, den gibt's gleich um 9:45 hier auf Radio Galaxy, die besten aktuellen Hits.
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11: 10 Grad in Neuhof an der Zenn. Heute gibt's Wolken und noch einige Schauer. Der Galaxy-Wettertrend morgen erst wolkig. Später gibt's dann zum Abend hin immer mehr Sonne und auch am Wochenende ist es öfter sonnig und wärmer.
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11: Die neuesten Blitzer stehen in Untereichenbach, 30er-Zone, am Ortsausgang von Kleinried in Richtung Sommersdorf. Wassertrüdingen am Schlegelbach, Wilburgstetten, B25 in der 60er-Zone. Dankeschön Andi, Claudia, Manu, Lisa und Roland.
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0: 5 Minuten nach 9:30.
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0: 9.38 Uhr.
1: Geld fällt überhaupt nicht vom Himmel.
0: Außer in diesem Fall.
2: 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Darüber spricht Bayern heute.
0: Felix hier. Guten Morgen. Liebe Grüße rüber nach Niederbayern. Genau da ist das nämlich passiert. Eine Frau hat plötzlich einen Luftballon mit Bargeld gefunden. Einfach in ihrem Garten. Der Ballon war wohl mit Helium gefüllt und schon ein paar Tage unterwegs. Und das Verrückte, das Geld war direkt im Ballon drin. Auf dem Ballon war eine 18 drauf gedruckt. Deshalb glaubt die Polizei jetzt, dass das eigentlich ein Geburtstagsgeschenk für jemand anderen war, das einfach davongeflogen ist. Ich stelle mir halt die Person vor, die diesen Ballon verschenken wollte und plötzlich zuschauen musste, wie das Geschenk einfach Richtung Himmel fliegt. Das ganze Geld ist dann irgendwie weg, ne? Aber immerhin, die Finderin hat alles ehrlich bei der Polizei abgegeben. Also falls gerade irgendwo eine verzweifelte Mutti oder Fadi zuhört, meldet euch bei der Polizei. Das Geburtstagsgeld ist dort abgegeben worden. 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

0: 9.45 Uhr. Diese neuen Haribos erobern aktuell die Galaxis.
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0: Felix hier, guten Morgen. In knapp 2 Wochen kommt der neue Star-Wars-Film in die Kinos. Passend dazu gibt's jetzt von Haribo einen neuen Snack, um die Vorfreude ein bisschen anzukurbeln. Der neue Film heißt The Mandalorian and Grogu und viele kennen diese beiden Charaktere schon aus der Disney-Plus-Serie The Mandalorian, in der ein galaktischer Kopfgeldjäger viele Abenteuer erlebt, zusammen mit einem kleinen grünen Monster namens Grogu, welches vielen von euch sicher besser bekannt ist als Baby Yoda. Grogu isst gern lebendige Frösche, also haben sich die Haribo-Macher gedacht, geil, wir machen eine Special Edition aus unseren Fruchtgummifröschen. Zack, fertig, schon waren die Star Wars Grogu-Fan-Haribos geboren. Gibt's in der Mini-Packung bei Haribo online für 2 € zu bestellen. Zum Glück sind die aber nicht lebendig. Frische neue Trends habe ich übrigens immer für euch um diese Zeit. Hier auf Radio Galaxy.

0: Hallo Stürze hier, bis gleich ab 10 in Radio Galaxy bei der Arbeit.
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11: Ich bin Angela Kress. Die gestiegenen Preise für Benzin und Diesel belasten Arbeitnehmer nicht mehr als in den vergangenen Jahren. Das IFO-Institut sagt, dass das an den stetig gestiegenen Löhnen liegt. Im Durchschnitt musste ein Arbeitnehmer im April demnach etwa 5 Minuten für einen Liter Benzin arbeiten. In den vergangenen 35 Jahren seien es zwischen 3 und 6 Minuten gewesen. Für Haushalte mit niedrigem Einkommen seien die hohen Spritpreise eine höhere Belastung. Im Bundestag wird heute das erste Mal über einen Gesetzentwurf für eine geringere Luftverkehrssteuer diskutiert. Das soll den deutschen Standort wettbewerbsfähiger machen und könnte Fliegen ein bisschen günstiger machen, falls die Gesellschaften die Steuersenkung an die Kunden weitergeben würden. Je nach Strecke geht es um bis zu rund 11 Euro weniger. Die EU will ihr KI-Gesetz verschärfen. Anwendungen, mit denen man sexualisierte Deepfakes erstellen kann, sollen künftig verboten sein. Darauf haben sich Vertreter des Parlaments und der Mitgliedstaaten geeinigt. Bei Deepfakes handelt es sich zum Beispiel um Videos, bei denen das Gesicht einer anderen Person mit KI eingefügt wird. Der CDU-Europaabgeordnete Voss befürchtet einen Regelflickenteppich für Teilbereiche der KI. Bayerns Mütter werden finanziell unabhängiger. Wie aus Zahlen des Statistischen Landesamts hervorgeht, finanzierten im vergangenen Jahr 66% der Mütter in Partnerschaften ihren überwiegenden Lebensunterhalt durch eigene Arbeit. 15 Jahre vorher waren es noch 10 Prozentpunkte weniger. Noch immer ist aber jede 5. Mutter in Bayern auf die Einkünfte des Partners angewiesen.
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12: Mit Bianca Albert. Über 1,3 Millionen Euro gibt es jetzt für neue Pflegeplätze im Wohnpark am Weiher in Leutershausen. Wie das Sozialministerium mitteilt, werden mit dem Geld 21 stationäre Pflegeheimplätze und ein Kurzzeitpflegeplatz gefördert. Das Geld stammt aus einem Förderprogramm, mit dem mehr Pflegeplätze entstehen sollen. Das geförderte Bauvorhaben ist Teil eines Konzepts, mit dem neben den genannten Plätzen auch 3 Wohnungen des betreuten Wohnens sowie 2 Gemeinschaftsräume entstehen sollen.
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0: 9 Grad haben wir in Ornbau. Heute gibt's Wolken und noch ein paar Schauer. Der Galaxy Wetter Trend morgen erst wolkig. Später gibt's so zum Abend hin dann immer mehr Sonne und auch am Wochenende ist es öfter sonnig und wärmer.
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0: Neuesten Blitzer stehen in Hondettelsau, Komotauer Straße, Wassertrüdingen, Ansbachstraße und Wilburgstetten, B25, 60er Zone. Dankeschön, Vera, Anja, Andi und Anton.
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0: Servus, Stürze hier, einen schönen Donnerstagvormittag und gleich mal Kopf hoch an die Fans des FC Bayern München. Gestern ja mit 1:1 in der Fußball Champions League im Halbfinale ausgeschieden. Das sind natürlich noch einige Fans down. Also nicht unbedingt vom Spiel, aber vom Ergebnis. Und eigentlich ja nicht vom Ergebnis, aber davon, was es bedeutet. Es hätte ja 2 Handelfmeter geben können für die Bayern. Aber der Schiedsrichter ist anscheinend doch jemand, der das laufen lässt. Der pfeift wahrscheinlich nur Hand, wenn ein Spieler den Ball fängt, unter den Arm klemmt und dann zum Bäcker läuft. 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
1: Kurz nach 10:45.
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1: Und was da heute bei uns in den Kinos startet. Jetzt von Radio Galaxy Reporter Thomas.
3: Sie haben Hermann Göring festgenommen.
4: Was haben die jetzt mit ihm vor?
5: Nürnberg beleuchtet die Nürnberger Prozesse nach dem Zweiten Weltkrieg. Das Nazi-Monster Hermann Göring steht im Fokus des Psychodramas.
6: Die Welt muss erfahren, was diese Männer getan haben.
5: Oscar-Preisträger Russell Crowe trifft hier als Göring auf einen anderen Oscar-Gewinner, Rami Malek, als Psychiater, der ihn für den Prozess untersucht.
7: Er ist hochintelligent, charmant und ein Narzisst.
5: Doch US-Psychiater Kelly verfällt zunehmend dem Charisma des Massenmörders. Nürnberg ist ein Psychospiel, die schrecklichen Nazitaten kommen dagegen zu kurz.
8: Wir überwinden diese Schreckensherrschaft nur, wenn wir all diese Menschen zur Rechenschaft ziehen.
9: Der Mortal Kombat steht uns bevor.
10: Wenn wir noch einmal verlieren, war's das mit der Erde.
5: Darauf freuen sich vor allem Videospielfans schon lange. Endlich kommt die Fortsetzung des Action-Spektakels Mortal Kombat.
11: Wenn ihr untergeht, geht die Erde mit euch unter.
5: Nachdem im ersten Teil das Kampfturnier Mortal Kombat gar nicht vorkam, ist es jetzt soweit. Die Menschheit retten soll unter anderem ein Action-Darsteller.
12: Johnny Cage, du wurdest für den Kampf auserwählt.
13: Sag mir, dass ihr keine verrückten Fans seid.
5: Carl Urban spielt die Hauptrolle in der brutalen Videospieladaption Mortal Kombat 2, freigegeben ab 16.
14: It's showtime. You wanna have some fun?
5: Billie Eilish zählt zu den prägendsten Sängerinnen unserer Zeit und hat eine riesige Fanbase. Die ist natürlich ganz gespannt auf ihren Konzert-Doku-Film zur Hit Me Hard and Soft Tour.
15: It's gonna be loud. Duh.
5: Kein geringerer als Titanic- und Avatar-Regisseur James Cameron hat mit Eilish zusammen den Film gedreht.
16: It's your show. This is gonna blow people's minds.
5: Rausgekommen ist ein fast zweistündiger Konzertfilm in 3D. Billie Eilish, Hit Me Hard and Soft, The Tour.
17: You love that.
18: I love that.
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0: 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Um kurz vor 11 habt ihr das hier mitbekommen. Wir haben ja bald Fußball-WM. Die Hoteliers in den USA sind allerdings aktuell sehr enttäuscht. Die hätten nämlich mehr Buchungen erwartet. Aber gut, das wird vielleicht noch. Vielleicht buchen viele noch Last Minute. Wie Manuel Neuer.
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0: 9 Grad in Dittenheim. Heute gibt's Wolken und noch ein paar Schauer. Der Galaxy Wettertrend. Morgen erst wolkig. Später gibt's dann immer mehr Sonne. Und auch am Wochenende ist es öfter sonnig und wärmer.
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0: Ost- und Blitzer stehen am Ortsausgang von Königshofen Richtung Bechhofen. Und das ist auch Komotauer Straße, Wassertrüdingen, Ansbacher Straße und Wilburgstetten, B25, 60er Zone. Danke Paul, Vera, Anja, Andi und Anton.
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1: Bibi Rexha, New Religion.

0: 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Einen schönen Vormittag, egal wo und wie ihr uns hört, über UKW, Internet oder natürlich DAB Plus habt ihr schon, oder? Chiara aus dem Radio Galaxy Team.
1: So ein DAB Plus Radio hat viele Vorteile, zum Beispiel ist damit der Sound noch klarer und völlig rauschfrei. Ein DAB Plus Radio hat aber auch ziemlich nützliche Features, zum Beispiel kann es mir eine Wetterkarte anzeigen und im Notfall sogar Leben retten, denn im Krisenfall können die Menschen direkt über DAB Plus gewarnt werden. Übrigens gibt es DAB Plus Radios nicht nur für Autos, sondern auch für zu Hause.
0: Ja, das ist eben wahrscheinlich der wichtigste Vorteil von DAB Plus. Also mal angenommen, ihr schlaft und es passiert irgendwas, irgendein Unglück, Hochwasser, Feuer, was auch immer, dann kann sich das Teil, also mitten in der Nacht, selbstständig einschalten, euch aufwecken und euch eine Warnung durchgeben. DAB Plus nennt sich das.
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18: Ich bin Gregor Jusse Moser. KI-Regeln in der EU sollen strenger werden. Anwendungen, die missbräuchliche sexualisierte Deepfakes erstellen, sollen verboten werden. Darauf haben sich Vertreter der Mitgliedstaaten und des Parlaments verständigt. Bei sogenannten Deepfakes wird etwa das Gesicht einer Frau in eine Pornosequenz eingefügt, sodass es wirkt, als würde sie Dinge tun oder sagen, die tatsächlich nie passiert sind. Rund 810.000 Menschen in Deutschland haben letztes Jahr in ihrem Job so wenig verdient, dass sie zusätzlich Geld vom Staat bekommen haben. Insgesamt knapp 7 Milliarden Euro Unterstützung für sogenannte Aufstocker, meldet das Sozialministerium. Die Zahlen zeigen auch, die Zahl der Aufstocker ist gesunken. 2015 waren es noch über 1,2 Millionen. Linke Politiker Inke forderte unter anderem einen armutsfreien Mindestlohn. Eine Mehrheit der Europäerinnen und Europäer hält die USA nicht für einen vertrauenswürdigen Partner. In Deutschland sagten das in einer Bertelsmann-Untersuchung mehr als 70%. Uli Reitinger berichtet.
19: Welche Schlüsse ziehen die Menschen in der Umfrage aus dem Vertrauensverlust in die USA? Die große Mehrheit will zwar in der NATO bleiben, sagt aber auch, Europa soll seinen eigenen Weg gehen, mit Großbritannien und Kanada als neue starke Partner an seiner Seite.
18: Kleiner Hoffnungsschimmer für die angeschlagene deutsche Industrie. Im März haben die Auftragseingänge um 5% angezogen im Vergleich zum Vormonat. Eine positive Überraschung, denn Analysten hatten im Schnitt mit einem Plus von 1% gerechnet. Das Bundeswirtschaftsministerium ist vorsichtig, der Energiepreisschock durch den Iran-Krieg werde sich verzögert auswirken. Die Bundesregierung will Deutschland barrierefreier machen. Der Bundestag hat dazu heute über einen Gesetzentwurf diskutiert. Ziel ist es, dass neben öffentlichen Stellen auch mehr private Anbieter Barrieren abbauen, wenn sie dadurch nicht unverhältnismäßig belastet werden. Verbände kritisieren unter anderem, dass die Vorgaben oft freiwillig bleiben sollen.
2: Und jetzt Aktuelles aus Mittelfranken.
20: Mit Bianca Albert. Zivilpolizisten der Verkehrspolizei Fürth haben jetzt einen Raser auf der Südwesttangente erwischt. Wie die Beamten berichten, aktivieren sie die Videokamera im Wagen und können einen 43-Jährigen dabei aufzeichnen, wie er mit bis zu 180 bei erlaubten 80 Kilometer pro Stunde unterwegs ist. Den Mann erwartet nun ein Bußgeld in Höhe von 1200 Euro, 2 Monate Fahrverbot und 2 Punkte in Flensburg.
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19: 9 Grad haben wir aktuell in der Mitteleschenbach. Heute gibt's Wolken, noch ein paar Schauer dazu. Der Galaxy Wettertrend morgen erst wolkig. Später dann gibt's immer mehr Sonne und auch am Wochenende ist es öfter sonnig und vor allem wieder wärmer.
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19: Los zum Blitzer Stien. Amuts Ausgang von Königshofen Richtung Milchhofen, Nord-Dittelsau. Komotauer Straße, Wassertrüdingen, Ansbachstraße und Wilburgstetten B25, 60er-Zone. Danke an die Anton, Anja und Paul.
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19: 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Weiß ja nicht, ob ihr Interesse habt an einer neuen Art des Geldsparens, die auch nur mit Urlaub zu tun hat, mit Wegfahren. Falls ja, die Details gibt's gleich hier auf Radio Galaxy.

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1: Harry Styles, American Girls.

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0: 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Wer günstige Bahntickets schießen will, fährt er meistens deutlich günstiger, wenn wir mit Vorlauf buchen. Also, das ist zwar weiterhin so. Am Samstag startet die Deutsche Bahn allerdings ein neues Last-Minute-Angebot. Julia aus dem Radio Galaxy-Team erklärt uns das näher. Hi.
1: Hallo.
0: Was steckt denn hinter diesen neuen Last-Minute-Tickets der Bahn?
1: Ja, das ist ein Sparmodell der Bahn für Kurzentschlossene. Ab diesem Wochenende kann gebucht werden für Fahrten in der darauffolgenden Woche. Das Ganze gilt für den Fernverkehr, also ICE oder IC. Ziel ist, freie Plätze besser zu nutzen und spontane Reisen attraktiver zu machen.
0: Wie günstig sind denn diese Tickets? Lohnt sich das wirklich?
1: Also die Preise starten bei 6,99 Euro. Das gilt für besonders kurze Strecken im Fernverkehr und zu weniger gefragten Zeiten. Ein typisches Beispiel wäre eine Verbindung wie Nürnberg nach München unter der Woche erst am späten Vormittag. Für längere Strecken wird es entsprechend teurer, aber oft immer noch deutlich günstiger als reguläre Tickets. Entscheidend ist die Flexibilität. Wer bei Strecke und Uhrzeit offen ist, der kann echte Schnäppchen machen.
0: Ab dem kommenden Wochenende gibt's dieses neue Last-Minute-Angebot der Bahn.

0: 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Mit den besten aktuellen Hits um kurz vor 12 habt ihr sie mitbekommen. In Baden-Württemberg haben deutsche Forscher jetzt eine Megabatterie angeworfen. Die läuft jetzt. Die hat auch einen Namen und zwar irgendwie Vanadium Redox Flow. Keine Ahnung, was das genau bedeutet, gibt aber bei Scrabble locker 8000 Punkte. Die kann auf jeden Fall 20 Megawattstunden Energie speichern. Das klingt schon irgendwie sehr viel. Damit kommst du mit dem iPhone bestimmt über 2 Tage. Ohne Nachladen.
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0: 9 Grad haben wir da aktuell in Obermichelbach. Heute gibt's Wolken, ein paar Schauer dazu. Der Galaxy-Wettertrend. Morgen erst wolkig, später gibt's dann langsam immer mehr Sonne und auch am Wochenende ist es öfter mal sonnig und ein Stückchen wärmer wieder.
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0: Neuesten Blitzer stehen. Am Ortsausgang von Königshofen Richtung Bechhofen und Nettelsau, Komotauer Straße, Wassertrüdingen, Ansbachstraße und Wilburgstetten B25, 60er Zone. Danke, Paul, Anja, Andi und Anton.
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0: zwischen Puder und Prunk ein. Eine gewandelte Führung durch das Haus des Heimatvereins mit spannenden Hintergründen zur Markgrafenzeit. Treffpunkt ist am Samstag um 14 Uhr beim Heimatverein in Ansbach. Alle Infos unter heimatverein-ansbach.de. Ebenfalls am Samstag von 9 bis 13 Uhr findet der Neustädter Spargelmarkt Platz statt. Mit fränkischen Spargelspezialitäten der Spargelkönigin, einem Kinderprogramm und Spargelschälwettbewerb. Alle Infos gibt's unter neustadt-aisch.de. Dann gibt's einen Charity-Flohmarkt am Samstag und Sonntag jeweils von 11 bis 17 Uhr in Rügland in der Ruppersdorfer Straße 5. Der Erlös geht an den Verein Raureif Ansbach, Hilfe bei sexualisierter Gewalt sowie an 4 kleine internationale Projekte für Kinder und Jugendliche. Und auch am Samstag und Sonntag jeweils von 10 bis 18 Uhr Kunsthandwerk und mehr, der Kunsthandwerkermarkt in Bad Windsheim im Kurpark. Angeboten werden hochwertiges Kunsthandwerk, Gartenaccessoires, Modeschmuck sowie Design- und Dekorationsideen. Der Eintritt ist frei. Infos findet ihr unter kunsthandwerkermesse.de.
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26: Ich bin Gregor Jose Moser. Im Kampf gegen sexualisierte Deepfakes nimmt die EU jetzt die KI-Anbieter ins Visier. Mitgliedstaaten und Europäisches Parlament haben sich darauf geeinigt, solche Anwendungen zu verbieten. Mehr von Zoe Tassovali.
27: Die EU will damit künftig schon bei den KI-Programmen ansetzen und nicht erst dann, wenn solche Bilder oder Videos schon im Netz kursieren. Deepfakes wirken oft täuschend echt. Gesichter oder Stimmen werden mit KI so verändert, dass Menschen Dinge angeblich tun oder sagen, die aber nie passiert sind. Wer betroffen ist, sollte Inhalte möglichst schnell sichern, Plattformen melden und Anzeige erstatten.
26: Bayerns Mütter werden finanziell unabhängiger. Wie Zahlen des Statistischen Landesamts zeigen, finanzierten letztes Jahr 66% der Mütter in Partnerschaften in Bayern ihren überwiegenden Lebensunterhalt durch eigene Arbeit. 15 Jahre vorher waren es noch 10 Prozentpunkte weniger. Gleichberechtigt an allen Lebensbereichen teilhaben. Darauf haben Menschen mit Behinderung in Deutschland eigentlich ein Recht. Bei der Barrierefreiheit gibt es aber noch viel zu tun, sagen Betroffenenverbände. Der Bundestag hat heute über einen Gesetzentwurf beraten. Neben öffentlichen Stellen sollen auch mehr private Anbieter Barrieren abbauen, allerdings nur, wenn sie dadurch nicht unverhältnismäßig belastet werden. Seit Mitte Januar verschickt die Bundeswehr ja Briefe, um die Bereitschaft junger Menschen für den neuen Wehrdienst abzufragen. Von den 18-jährigen Männern haben bisher fast 3/4 geantwortet, berichtet das Redaktionsnetzwerk Deutschland. Und etwa die Hälfte von ihnen hat grundsätzlich Interesse signalisiert. Die Baumarktkette Obi will ihr knalliges Orange als Marke schützen lassen und kämpft dafür vor dem Bundesgerichtshof. Eine vorläufige Einschätzung des Zivilsenats sieht eher geringe Chancen. Konkurrierende Ketten hatten beim Patent- und Markenamt beantragt, die eingetragene Farbmarke zu löschen. Das war dann auch passiert. Beide Seiten haben jetzt Gutachten vorgelegt, wie viele Menschen die Farbe Obi zuordnen. Unter anderem die prüft das Gericht.
24: Und jetzt Aktuelles aus Mittelfranken.
0: Mit Bianca Albert. Über 1,3 Millionen Euro gibt es jetzt für neue Pflegeplätze im Wohnpark am Weiher in Leutershausen. Wie das Sozialministerium mitteilt, werden mit dem Geld 21 stationäre Pflegeheimplätze und ein Kurzzeitpflegeplatz gefördert. Das Geld stammt aus einem Förderprogramm, mit dem mehr Pflegeplätze entstehen sollen. Das geförderte Bauvorhaben ist Teil eines Konzepts, mit dem neben den genannten Plätzen auch 3 Wohnungen des betreuten Wohnens sowie 2 Gemeinschaftsräume entstehen sollen.
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1: 9 Grad aktuell in Offenheim. Heute gibt's Wolken und ein paar Schauer. Der Galaxy-Wettertrend. Morgen erst wolkig. Später gibt's dann immer mehr Sonne und auch am Wochenende ist es öfter sonnig und wärmer.
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1: Petra meldet B13 Richtung Ansbach ab Rotzwinden kommt zu Behinderungen wegen Mehrarbeiten. Nutzenblitzer stehen am Ortsausgang von Königshofen Richtung Beethoven in Dettelsau, Komotauer Straße und Wassertrudingen in Ansbach Straße. Danke, Paul und Anja.
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1: Gleich gibt's die nächsten Tickets für das Biebertal-Festival. Je Gewinner 2 Tickets für das komplette Festival. Wie er an diese Tickets kommt, das in ein paar Minuten hier auf Radio Galaxy. Ich bin Stürzi. Habt einen schönen Mittag mit Nico Santos. 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

0: Coldplay feels like. I'm falling in love. Das sind die besten aktuellen Hits auf Radio Galaxy. Wir haben es kurz nach 12:15. Einmal im Jahr verwandelt sich dieser kleine Ort bei Dietenhofen in eine Festivalstadt vom 22. bis zum 24. Mai wieder. Das ist das Pfingstwochenende. Bieberttal-Festival in Andorf. Sonja vom Orga-Team.
1: Großer Spielplatz und zwar für groß und klein. Also wir sind tatsächlich für die ganze Familie da. Auch mit unserem Tagesprogramm, sage ich jetzt mal. Wir fangen ja auch Samstag und Sonntag jeweils mit einem Frühshoppen an, wo man auch gar keinen Eintritt zahlen muss, wo also auch wirklich gerne die etwas ältere Bevölkerung auch kommt oder eben mit den Kindern mit Blasmusik. Und da ist dann ganz zünftig. Das ganze Festivalgelände ist ja auf einem Spielplatz, der ein Stück weit zurückgebaut wird, aber auch teilweise noch ja, einzelne Elemente vorhanden sind. Und das macht das ganz besondere Flair aus, auf jeden Fall. Ja.
0: Ja, und dazu gehören natürlich auch viele, viele Bands.
1: Der größte, bekannteste Headliner aktuell ist vermutlich Deine Cousine, weil die ja auch gerade im Fernsehen kommt, beim Tauschkonzert auf Vox. Von dem her, auf die freuen wir uns ganz besonders, weil man sie jetzt schon ein bisschen kennenlernen konnte, sozusagen in Anführungsstrichen, im Fernsehen. Ansonsten kommen From Fall to Spring, die sind dann auch der nächste Headliner praktisch am Freitag gleich und am Samstag haben wir dritte Wahl.
0: Infos und Tickets gibt's unter biebertal-festival.de und es gibt auch Tickets von uns geschenkt, gibt's jetzt bei uns bei Insta.

0: Miley Cyrus, End of the World. Hier ist Radio Galaxy gleich ab 1.
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0: 9 Grad haben wir da aktuell in Haundorf. Heute gibt's Wolken und noch ein paar Schauer. Der Galaxy-Wettertrend. Morgen ist es erst wolkig, später zum Abend hin dann immer mehr Sonne dabei und auch am Wochenende ist es öfter sonnig und wärmer.
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0: Nostenblitzer stehen am Ortsausgang von Königshofen Richtung Bechhofen in Nettelsau, Komotauer Straße und Wassertrüdingen in Ansbacher Straße. Danke Anja, Vera und Paul.
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1: 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Somebody else.

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1: Habt ihr das mitbekommen? Papst Leo wollte jetzt telefonisch seine Kontodaten ändern, aber die Dame von der Bank hat ihm erklärt, er müsse vorbeikommen und hat dann einfach aufgelegt. Das war von Leo sozusagen ein Kardinalfehler und er war dann mit seinem Latein auch erst beim Ende. Und vielleicht muss er jetzt dann tatsächlich persönlich zur Bank. Das kann ich mir ganz gut vorstellen, wie der heilige Vater mit seinem Hirtenstab in der Bank erscheint und erstmal feierlich den Stift an der Kette segnet.
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1: Michael Patrick Kelly, Run Free auf Radio Galaxy gleich 1.
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18: Ich bin Gregor Jusse Moser. Wer in Deutschland ein Spenderorgan braucht, muss oft lange warten und das Organ kommt meist aus dem Ausland, weil es hier zu wenige Spender gibt. Mehrere Bundestagsabgeordnete aus verschiedenen Parteien unternehmen deshalb nochmal einen Versuch, die Widerspruchslösung einzuführen. Sie haben heute einen entsprechenden Antrag eingebracht. Widerspruchslösung heißt, jeder ist Spender, wenn er oder sie nicht widersprochen hat. Der Bundestag hat heute außerdem über einen Gesetzentwurf debattiert, der Barrieren im Alltag für Menschen mit Behinderung abbauen soll. Der Entwurf geht fast allen Parteien nicht weit genug. Es bleibe dabei, dass es für private Unternehmen keine detaillierten Vorschriften geben soll. Das kritisieren vor allem Grüne und Linke. Die Preisanstiege bei Energie wegen des Iran-Kriegs sind ähnlich stark wie in früheren Öl- und Weltwirtschaftskrisen, aber weniger heftig als zu Beginn des Ukraine-Kriegs. Das zeigen Daten des Statistischen Bundesamtes, berichtet Uli Reitinger. länger.
0: Zu Beginn des Ukraine-Kriegs stiegen die Spritpreise explosionsartig an, um fast 47%. Der Heizölpreis hat sich damals mehr als verdoppelt. Dagegen wirken die aktuellen Teuerungsraten durch den Iran-Krieg zwischen 20% und 40% fast schon harmlos. Das sind sie natürlich nicht, denn die Preissprünge sind nur deshalb weniger groß als damals, weil der Ausgangspreis für Energie diesmal schon sehr hoch war, erklären die Statistiker.
18: Deutschland darf seiner Industrie finanziell unter die Arme greifen, um auf klimafreundlichere Produktionsweisen umzusteigen. Die Europäische Kommission hat grünes Licht für insgesamt 5 Milliarden Euro Förderung gegeben. Es geht darum, Mehrkosten zu übernehmen, die Unternehmen entstehen. Das soll Planungssicherheit geben und Risiken reduzieren. Sie hatten über Jahre Parkmünzen im Wert von etwa 1,9 Millionen Euro geklaut und sich damit ein Luxusleben finanziert, Pferde, Autos und teure Kleidung. Das Landgericht Kempten hat jetzt einen ehemaligen Stadtmitarbeiter und dessen Frau zu jeweils 5,5 Jahren Haft verurteilt. Die Stadt hat mittlerweile zusätzliche Sicherheitsmaßnahmen eingeführt.
19: Und jetzt Aktuelles aus Mittelfranken.
20: Mit Bianca Albert. Zivilpolizisten der Verkehrspolizei Fürth haben jetzt einen Raser auf der Südwesttangente erwischt. Wie die Beamten berichten, aktivieren sie die Videokamera im Wagen und können einen 43-Jährigen dabei aufzeichnen, wie er mit bis zu 180 bei erlaubten 80 Kilometer pro Stunde unterwegs ist. Den Mann erwartet nun ein Bußgeld in Höhe von 1.200 Euro, 2 Monate Fahrverbot und 2 Punkte in Flensburg.
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21: 10 Grad, aktuell in Stopfenheim. Heute gibt es Wolken, ein paar Schauer, der Galaxy-Wettertrend, morgen erst wolkig. Später gibt es zum Abend hin dann mehr Sonne, noch am Wochenende ist es öfter sonnig und wärmer.
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21: Die A6 Nürnberg, Heilbronn nach Ansbach ist eine ungesicherte Unfallstelle. Aktuell gute Fahrt.
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21: 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Heute ist der Weltpassworttag. Das ist ja immer der Tag im Jahr, an dem wir im Radio hören, wie unsicher doch die Passwörter sind, die wir verwenden. Und da machen wir was? Naja, gar nichts, oder? Aber es ist so unglaublich wichtig, wie ein Passwort sicher ist, dass wir uns auch noch gut merken können, dass in ein paar Minuten hier auf Radio Galaxy. Ich bin Stürzi und hier sind die besten aktuellen Hits. Schönen Mittag zusammen.

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1: 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Das Thema hat jetzt dann eigentlich zwei mögliche Folgen. Entweder ihr macht was oder ihr sagt, ist mir egal. Heute ist Weltpasswort-Tag. Viele von uns nutzen ja Passwörter, die ziemlich unsicher sind. Radio Galaxy-Reporter Thomas erklärt uns, was denn die sichersten Passwörter sind.
2: Ein sicheres Passwort ist vor allem lang und einzigartig. Experten empfehlen mindestens 12 bis 16 Zeichen. Wichtig ist eine Mischung aus Groß- und Kleinbuchstaben, Zahlen und Sonderzeichen. Noch besser sind sogenannte Passphrasen, also mehrere zufällige Wörter kombiniert. Die sind leichter zu merken und trotzdem sicher. Ganz entscheidend, für jeden Dienst ein eigenes Passwort verwenden. Passwortmanager können dabei helfen, den Überblick zu behalten. Die generieren und speichern sichere Passwörter automatisch. So muss man sich selbst nur noch ein einziges Masterpasswort merken.

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19: 10 Grad. In Merkendorf heute gibt es Wolken und ein paar Schauer. Der Galaxy-Wetter-Trend morgen erst wolkig. Später gibt es dann teilweise Sonne und auch am Wochenende öfter sonnig und wärmer.
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19: Die A6 Nürnberg, Heilbronn nach Ansbach ist ein Unfall passiert. Bitte Vorsicht.
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0: die Japaner.
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20: Ich bin Gregor Jusse Moser. Grünes Licht von der EU-Kommission. Deutschland darf seine Industrie beim Umstieg auf klimafreundlichere Produktionsweisen mit 5 Milliarden Euro unterstützen. Aus Brüssel berichtet Dieter Ebeling.
21: Mehrkosten durch die Umstellung auf klimafreundliche Produktion darf die Regierung vor allem bei besonders energiehungrigen Branchen durch Fördermaßnahmen ausgleichen. Und zwar dann, wenn die Firmen ihre CO2-Emissionen innerhalb von 4 Jahren halbieren und innerhalb von 15 Jahren um 85% senken. Es geht hier um Umstellungen beispielsweise auf Strom oder Wasserstoff. Für manche Firma kann das überlebenswichtig sein.
20: Über 8000 Menschen warten in Deutschland aktuell auf ein Spenderorgan, weil es einfach zu wenige Spender gibt. Um das zu ändern, unternimmt eine Gruppe von Abgeordneten verschiedener Parteien einen neuen Anlauf für die Widerspruchslösung. Die würde besagen, jeder Bürger ist grundsätzlich Spender, außer er oder sie hat ausdrücklich widersprochen. Noch vor der Sommerpause soll erstmals im Bundestag darüber beraten werden. Bayerns Mütter werden finanziell unabhängiger. Wie Zahlen des Statistischen Landesamts zeigen, finanzierten im vergangenen Jahr 66% der Mütter in Partnerschaften in Bayern ihren überwiegenden Lebensunterhalt durch eigene Arbeit. 15 Jahre vorher waren es noch 10 Prozentpunkte weniger. In der Fußball-Europa League will Freiburg heute den Sprung ins Finale schaffen. Zu Gast ist Sporting Braga aus Portugal. Das Hinspiel hatten die Breisgauer mit 1:2 verloren. Los geht's heute um 21 Uhr. Außerdem stehen sich im rein englischen Duell Aston Villa und Nottingham Forest gegenüber.
22: Und jetzt Aktuelles aus Mittelfranken.
0: Ich bin Dirk Walke. Im Ipsheimer Gemeindeteil Eichelberg haben gleich drei Männer jetzt einen 48-Jährigen attackiert und verletzt. Laut Polizei tauchten die Täter bei dem Mann auf und schlugen auf ihn ein. Das Ergebnis: ein ausgekugeltes Ellenbogengelenk und mehrere gerissene Bänder. Außerdem wurde auch das Handy des 48-Jährigen zerstört. Bei der Aufnahme durch eine Polizeistreife stellte sich dann heraus, dass sich bei den Angreifern um Arbeitskollegen des Mannes gehandelt hat. Gegen sie wird jetzt wegen gefährlicher Körperverletzung ermittelt. Warum sie den Mann angegriffen haben, ist bislang nicht bekannt.
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15: 10 Grad aktuell in Bechhofen. Bis in den Abend, da gibt's viele Wolken und vereinzelt auch noch Regen. Und der Galaxy Wettertrend morgen, da gibt's einen Mix aus Wolken und etwas Sonne bei knapp 20 Grad.
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22: Hi Autofahrer, kurzes Update. A73 Bamberg Richtung Suhl zwischen Bad Staffelstein und dem Kurzentrum. Vorsicht bitte, hier steht ein defektes Auto. Und A93 Weiden Richtung Hof. Vorsicht bei der Ausfahrt zum Rastplatz Bärenholz Ost. Hier ist der Verzögerungsstreifen blockiert, denn hier ist ein Fahrzeug liegen geblieben, genauer gesagt ein LKW, der defekt ist. A6 Nürnberg Richtung Heilbronn haben wir dann noch 4 Kilometer Stau zwischen Lichtenau und Herrieden. Hier verliert ihr 20 Minuten. Und auf der A73 Suhl Richtung Bamberg zwischen Rödental und Ebersdorf bei Coburg sind es 1 Kilometer Stau. Hier verliert ihr eine halbe Stunde. Habt ihr auch noch was gesehen, einen Stau oder einen Blitzer? Gerne jederzeit kostenlos bei uns melden an die 0800 007 0076. Danke euch und gute Fahrt.
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1: Harry Styles, American Girls. See.

schönen Nachmittag. Ihr hört Radio Galaxy mit Moritz. Gemeinsam kommen wir gut durch, auch wenn das Wetter draußen so, naja, so mäßig gut ist, sage ich jetzt mal einfach. Aber pünktlich zum Wochenende, da soll es wieder besser werden. Keine Angst. Also können wir ein bisschen aufatmen und dann auch noch ein bisschen diese Durchhänger, na, den ein bisschen genießen trotzdem. Mit den besten aktuellen Hits geht das natürlich hervorragend. Taylor Swift ist jetzt bei uns in der Playlist die Pop Queen mit Opalite. Das ist der große Ohrwurm von ihrem aktuellen Album. Den kriegt ihr jetzt am Nachmittag nicht mehr aus dem Kopf. Gern geschehen. Hier ist Radio Galaxy mit den besten aktuellen Hits für euren Nachmittag.

Leute, am Sonntag ist schon Muttertag, also unbedingt dran denken. Naja, nicht, dass es heißt, wir von Radio Galaxy, wir hätten euch nicht geplant. Hiermit erledigt. Außerdem nächste Woche dann Vatertag. Da würde es mich nicht wundern, wenn der hier wieder durch die Boxen ballert. Das ist Give It Up To Me von Sean Paul, wieder zurück in den Charts, weil er auch auf großer Europa-Tour ist. Und deshalb ist der wieder zurück, ein richtiger Klassiker. Und das ist unser Trendsong hier auf Radio Galaxy. Deshalb gibt es den jetzt für euch auf die Ohren. Get it!

0: Schönen Nachmittag, ihr hört Radio Galaxy mit Moritz und gleich sprechen wir über unseren Ministerpräsident Markus Söder, was er wieder für eine tolle neue Idee hatte, die jetzt tatsächlich Pflicht wird. Vielleicht auch für euch. Mehr dazu in einer Viertelstunde hier auf Radio Galaxy. Und wir starten gleich wieder durch mit richtigem Power-Sound. Das ist Ray mit Where is my Husband? Gleich für euch in der Playlist hier auf Radio Galaxy. Das hört ihr natürlich auch über unsere Galaxy-App. Gerne kostenlos downloaden.
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2: Mit Chiara. Servus. Der Heimatverein Ansbach lädt zur Stadtführung zwischen Puder und Prunk ein. Eine gewandelte Führung durch das Haus des Heimatvereins mit spannenden Hintergründen zur Markgrafenzeit. Treffpunkt ist am Samstag um 14 Uhr beim Heimatverein in Ansbach. Alle Infos unter heimatverein-ansbach.de. Ebenfalls am Samstag von 9 bis 13 Uhr findet der Neustädter Spargelmarkt Platz statt. Mit fränkischen Spargelspezialitäten der Spargelkönigin, einem Kinderprogramm und Spargel-Schäl-Wettbewerb. Alle Infos gibt's unter neustadt-aisch.de. Dann gibt's einen Charity-Flohmarkt am Samstag und Sonntag jeweils von 11 bis 17 Uhr in Rügland in der Ruppersdorfer Straße 5. Der Erlös geht an den Verein Raureif Ansbach, Hilfe bei sexualisierter Gewalt sowie an 4 kleine internationale Projekte für Kinder und Jugendliche. Und auch am Samstag und Sonntag jeweils von 10 bis 18 Uhr Kunsthandwerk und mehr, der Kunsthandwerkermarkt in Bad Windsheim im Kurpark. Angeboten werden hochwertiges Kunsthandwerk, Gartenaccessoires, Modeschmuck sowie Design- und Dekorationsideen. Der Eintritt ist frei. Infos findet ihr unter kunsthandwerkermesse.de.
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2: 11 Grad aktuell in Höttingen. Bis in den Abend, da gibt's viele Wolken und vereinzelt noch Regen. Und der Galaxy-Wettertrend, morgen gibt's einen Mix aus Wolken und etwas Sonne bei knapp 20 Grad.
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20: Soweit alles ruhig auf den Straßen. Blitze haben wir aber noch einen, und zwar Kolmberg nach der Bushaltestelle, und zwar in Richtung Rotenburg.
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Heide Moritz hier. Und Leute, ihr habt es ja vielleicht schon mitbekommen, bei uns in Bayern gibt es bald ein Hymnenpflichtprogramm. Schönen Nachmittag, hier ist Radio Galaxy. Ja, und zwar geht es da um genau zwei Hymnen, die gespielt werden müssen. Fix dabei ist immer die Bayern-Hymne. Und dann kann die Schule selbst auswählen, deutsche Nationalhymne oder Europa-Hymne. Habt ihr dann die Auswahl. Ja, und eigentlich sollten sogar drei Hymnen verpflichtend werden. Jetzt wurde sich darauf geeinigt. Na, für die einen ist es ein starkes Zeichen für Tradition und Zusammenhalt. Andere finden, ja, gerade zum Beispiel bei den Abi-Feiern, da sollte es bei den Schülern ja eher auch um sich gehen als um eine politische Symbolik. Und Leute, wir wissen ja alle, Abiturienten, die setzen eher auf diese Hymnen hier. Wir sind

0: Ihr hört Radio Galaxy um kurz vor drei und die besten aktuellen Hits liegen auch gleich nach den Nachrichten natürlich wieder in unserer Playlist. Huntrix mit ihrem Welthit Golden sind am Start, genauso wie BTS, die südkoreanische Boygroup, die ist wieder zurück und Swim ist ihr aktuellster Hit, der ist ganz, ganz frisch reingekommen bei uns, den hören wir uns gleich gemeinsam an, hier auf Radio Galaxy.
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19: Ich bin Gregor Jusse Moser. Die Züge der Deutschen Bahn sind im Vergleich zum Jahresanfang pünktlicher geworden. Wie der Konzern mitteilte, lag die Pünktlichkeitsquote im April bei 64,4%. Im Januar waren es noch 52,1%. Trotzdem war immer noch mehr als jeder dritte Fernzug zu spät. Anders im Nahverkehr, hier waren fast 90% der Züge pünktlich. Das ist der beste Wert im laufenden Jahr. Wer in Deutschland ein Spenderorgan braucht, muss oft lange warten und das Organ kommt meist aus dem Ausland, weil es hier zu wenige Spender gibt. Mehrere Bundestagsabgeordnete aus verschiedenen Parteien unternehmen deshalb nochmal einen Versuch, die Widerspruchslösung einzuführen. Sie haben heute einen entsprechenden Antrag eingebracht. Widerspruchslösung heißt, jeder ist Spender, wenn er oder sie nicht widersprochen hat. Im Kampf gegen sexualisierte Deepfakes nimmt die EU jetzt die KI-Anbieter ins Visier. Mitgliedstaaten und Europäisches Parlament haben sich darauf geeinigt, solche Anwendungen zu verbieten. Mehr von Zoe Tassovali.
20: Die EU will damit künftig schon bei den KI-Programmen ansetzen und nicht erst dann, wenn solche Bilder oder Videos schon im Netz kursieren. Deepfakes wirken oft täuschend echt. Gesichter oder Stimmen werden mit KI so verändert, dass Menschen Dinge angeblich tun oder sagen, die aber nie passiert sind. Wer betroffen ist, sollte Inhalte möglichst schnell sichern, Plattformen melden und Anzeige erstatten.
19: Sie hatten über Jahre Parkmünzen im Wert von etwa 1,9 Millionen Euro geklaut und sich damit ein Luxusleben finanziert, Pferde, Autos und teure Kleidung. Das Landgericht Kempten hat jetzt einen ehemaligen Stadtmitarbeiter und dessen Frau zu jeweils 5,5 Jahren Haft verurteilt. Die Stadt hat mittlerweile zusätzliche Sicherheitsmaßnahmen eingeführt.
17: Und jetzt Aktuelles aus Mittelfranken.
21: Ich bin Dirk Wakep. Die Klassenfahrt nach Rothenburg hat für einen 14-Jährigen aus Hessen ein unrühmliches und schnelles Ende genommen. Mitschüler haben mitbekommen, dass der Junge einen Schlagring dabei hatte und informierten die Lehrkraft. Der Junge händigte den Schlagring dann auch freiwillig aus, so die Polizei. Allerdings handelt es sich dabei um einen verbotenen Gegenstand. Die Erziehungsberechtigten wurden informiert und mit 14 steht er damit schon vor einem Strafverfahren wegen einem Verstoß gegen das Waffengesetz.
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22: 10 Grad aktuell in Dachsbach. Bis in den Abend, da gibt's viele Wolken und vereinzelt sogar noch Regen. Und der Galaxy Wettertrend. Morgen gibt's einen Mix aus Wolken und etwas Sonne. Dazu um 20 Grad.
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23: Soweit alles ruhig auf den Straßen. Blitzer haben wir aber noch einen. Und zwar Kolmberg nach der Bushaltestelle. Und zwar in Richtung Rothenburg.
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Hier ist Radio Galaxy für euren Nachmittag mit Moritz. Ich freue mich, dass ihr mit am Start seid. Und ich würde sagen, die Waschanlage, die können wir uns heute Nachmittag auch sparen. Der Regen macht es gerade kostenlos für uns. Und ich bin da immer sehr dankbar, weil ich bin so einer, der so richtig, richtig faul ist und eigentlich nie in die Waschanlage fährt. Erst wenn es richtig, richtig dreckig ist. Also danke, liebe Natur. Und wir haben für euch natürlich die besten aktuellen Hits in die Playlist gepackt, damit ihr noch gut durchkommt. Taylor Swift ist jetzt am Start mit The Fate of Ophelia, ihrem Riesenwelthit-Album. Und dieser Hit direkt auf der 1 gelandet. Also besser kann es für eine Musikerin nicht laufen. Gibt's jetzt für euch auf die Ohren. Hier ist Radio Galaxy mit den besten aktuellen Hits.

schönen Donnerstagnachmittag. Ihr hört Radio Galaxy und wir haben jetzt ein kleines Warm-up für euch, für euer Partywochenende. Könnte es nämlich sein, dass ihr den hier auch auf dem Dancefloor hört. Das ist Loco Loco von Gordo und Rainier Schonewald, zwei riesen Musikproduzenten, und die sind damit gerade richtig erfolgreich. Ist aber auch eine schöne Clubnummer, ein bisschen Latin, ein bisschen Techno, aber simple Hook, und genau das ist das Erfolgsrezept für einen Social Media Hit. Der trendet gerade voll und deshalb hört ihn jetzt hier auf Radio Galaxy.

0: Kollege Felix hat sich heute früh bei uns in der Morningshow richtig, richtig aufgeregt. Uiuiui. Da ging es heiß her. Worum es da ging, das verrate ich euch in einer Viertelstunde hier auf Radio Galaxy. Und wir starten natürlich auch gleich wieder durch mit den besten aktuellen Hits. Kygo hat eine ganz, ganz neue Nummer am Start, heißt Save My Love. Die ist ganz frisch bei uns in der Playlist und die hören wir uns gleich gemeinsam an. Hier auf Radio Galaxy und ihr hört uns natürlich auch über die Galaxy App. Gerne kostenlos downloaden und dann seid ihr auch unterwegs gut versorgt.
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13: 10 Grad aktuell in Inzingen. Bis in den Abend, da gibt's noch viele Wolken und vereinzelt auch Regen. Und der Galaxy-Wettertrend morgen, da gibt's einen Mix aus Wolken und etwas Sonne bei knapp 20 Grad.
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15: Da haben wir die A6 Nürnberg Richtung Heilbronn und zwar auf Höhe der Ausfahrt Ansbach. Hier gab's einen Unfall, aktuell 4 Kilometer Stau. 30 Minuten dauert's da länger. Blitzer haben wir noch einen und zwar Kollenberg nach der Bushaltestelle in Richtung Rotenburg.
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0: Hier ist Radio Galaxy für euren Nachmittag und Leute, Felix aus unserer Galaxy Morning Show, der hat sich heute früh aber so richtig mal aufgeregt. Das musste raus, was da los war, das erfahrt ihr jetzt.
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0: try. So kommen wir perfekt durch unseren Donnerstagnachmittag. Das sind die besten aktuellen Hits hier auf Radio Galaxy. Gleich in der Playlist Michael Schulte, der Radio Galaxy Award Preisträger mit 5 AM, seiner neuen Nummer. Außerdem sind Clock ganz, ganz frisch mit dabei in der Playlist. Out of the Dark ist ihr neuer Hit. Den hören wir uns gleich gemeinsam an, hier auf Radio Galaxy.
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16: Ich bin Gregor Jusse Moser. Über 8000 Menschen warten in Deutschland aktuell auf ein Spenderorgan, weil es einfach zu wenige Spender gibt. Um das zu ändern, unternimmt eine Gruppe von Abgeordneten verschiedener Parteien einen neuen Anlauf für die Widerspruchslösung. Die würde besagen, jeder Bürger ist grundsätzlich Spender, außer er oder sie hat ausdrücklich widersprochen. Noch vor der Sommerpause soll erstmals im Bundestag darüber beraten werden. Die Deutsche Bahn hat ihre Pünktlichkeitsquote im Fernverkehr im Vergleich zum Jahresanfang deutlich verbessert, auf 64,4%. Trotzdem war im April mehr als jeder dritte Fernzug zu spät. Thomas Brockt berichtet.
17: Schon lange hat die Bahn Probleme mit der Pünktlichkeit. Der Start ins laufende Jahr war aber besonders schlecht. Und das, obwohl die Züge im Winter eigentlich pünktlicher sind, weil dann weniger Menschen unterwegs sind. Im Januar lag die Pünktlichkeitsquote aber nur bei 52%, im Februar bei etwa 59. Als Gründe nennt die Bahn die vielen Baustellen, die marode Infrastruktur und das frostige Wetter.
16: Mütter in Bayern sind finanziell unabhängiger von ihrem Partner. Dem Landesamt für Statistik zufolge sind letztes Jahr 66% der Mütter im Freistaat einer Arbeit nachgegangen, mit der sie für einen Großteil ihres Lebensunterhalts sorgen konnten. 2010 war das nur bei gut der Hälfte der Mütter so. Weltweit wird gerade nach Passagieren des Kreuzfahrtschiffs Hondius gesucht, auf dem das Hunter-Virus ausgebrochen ist. 29 Passagiere aus etwa 12 Ländern hatten das Schiff auf der Atlantikinsel St. Helena verlassen, bevor der erste Todesfall bestätigt wurde. 3 Menschen sind inzwischen an dem Virus gestorben, mehrere weitere infiziert.
14: Und jetzt Aktuelles aus Mittelfranken.
18: Ich bin Dirk Walke. Im Ipsheimer Gemeindeteil Eichelberg haben gleich drei Männer jetzt einen 48-Jährigen attackiert und verletzt. Laut Polizei tauchten die Täter bei dem Mann auf und schlugen auf ihn ein. Das Ergebnis: ein ausgekugeltes Ellenbogengelenk und mehrere gerissene Bänder. Außerdem wurde auch das Handy des 48-Jährigen zerstört. Bei der Aufnahme durch eine Polizeistreife stellte sich dann heraus, dass sich bei den Angreifern um Arbeitskollegen des Mannes gehandelt hat. Gegen sie wird jetzt wegen gefährlicher Körperverletzung ermittelt. Warum sie den Mann angegriffen haben, ist bislang nicht bekannt.
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19: 10 Grad aktuell in Nenzlingen. Bis in den Abend gibt's viele Wolken und vereinzelt auch noch Regen. Und der Galaxy Wettertrend: morgen dann ein Mix aus Wolken und etwas Sonne bei knapp 20 Grad.
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20: Da haben wir die A6 Nürnberg Richtung Heilbronn, und zwar auf Höhe der Ausfahrt Ansbach. Hier gab's einen Unfall. Aktuell 4 Kilometer Stau. 30 Minuten dauert's da länger. Blitzer haben wir noch einen, und zwar Kollenberg nach der Bushaltestelle in Richtung Rothenburg.
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0: Schönen Nachmittag, ihr hört Radio Galaxy mit Moritz. Ich freue mich, dass ihr mit am Start seid. Und Kamrat liegt jetzt bei uns in der Playlist und er kann am besten verraten, worum es in Hug Yourself eigentlich geht.
1: Also der Song klingt ja erstmal nach einem Song über Selbstliebe und das ist er auch auf der einen Seite. Nämlich es geht wirklich wortwörtlich darum, sich selber zu akzeptieren, wie man ist, sich gut zu finden. Und auf der anderen Seite ist er ja sehr eng verwandt mit dem englischen Fuck Yourself. Und dementsprechend geht es auch eben darum, die Menschen aus seinem Leben zu verabschieden, die uns nicht schätzen und nehmen, wie wir sind. Und ich finde es ganz wichtig, dass man das auch erkennt und sich aus solchen Sachen rauszieht. Und der Song ist so der kleine Mittelfinger an die Leute, die uns versuchen zu verändern oder runterzuziehen, weil ich glaube, wir dürfen alle sein, wie wir sind.

Ihr hört Radio Galaxy am Nachmittag jetzt mit einem richtigen Trendsong. Das ist Dracula, eigentlich ursprünglich von der australischen Band Tame Impala. Aber Leute, ich muss euch sagen, ich habe beide Versionen gehört und die hier gefällt mir viel, viel besser. Zusammen mit der K-Pop-Sängerin Jennie. Es ist eine richtige Remix-Version geworden und die geht gerade total durch die Decke. Also kann auch euch voll überzeugen. Und deshalb gibt es den jetzt für euch auf die Ohren hier auf Radio Galaxy.

0: Damit kommen wir gut durch unseren Nachmittag. Das sind die besten aktuellen Hits hier auf Radio Galaxy. Und gleich liegt Bebe Rexha mit ihrem aktuellen Hit New Religion in der Playlist. Der ist ganz, ganz frisch und hat es bei uns reingeschafft. Wir hören gleich mal gemeinsam rein. Und wir sprechen über die Lufthansa, die sich einen riesen Fauxpas geleistet hat, was da los war. Mehr dazu in der Viertelstunde hier auf Radio Galaxy. Und ihr hört das Ganze natürlich auch über unseren Webstream auf radiogalaxy.de.
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14: 10 Grad aktuell in guten Städten. Bis in den Abend, da gibt's viele Wolken und vereinzelt auch Regen. Und der Galaxy-Wettertrend morgen dann ein Mix aus Wolken und etwas Sonne bei knapp 20 Grad.
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17: Da haben wir noch die A6 Nürnberg Richtung Heilbronn. Da gab's einen Unfall auf Höhe der Ausfahrt Ansbach. Immer noch 4 Kilometer Stau. Hier dauert's bis zu 30 Minuten länger. Blitzer haben wir noch einen. Kolmberg nach der Bushaltestelle und zwar in Richtung Rotenburg.
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0: Hi, Moritz hier. Leute, habt ihr das auch gelesen? Die Lufthansa hat einfach mal einen Oscar verloren.
1: Was, Bruder? Was soll ich sagen, Bruder?
0: Ja, ihr habt richtig gehört. Hier ist Radio Galaxy und vor gut 2 Monaten wurden die Oscars ja verliehen. Ein Preisträger wollte dann zurück nach Deutschland fliegen. Da wurde die Statue aber als Waffe eingestuft. Deshalb kam sie nur in so eine popelige Pappschachtel und dann ab damit ins Flugzeug. Das Problem nur, nach der Landung war diese Schachtel plötzlich weg, inklusive dem Oscar. Aber jetzt die gute Nachricht, er ist wieder da, wir können uns alle beruhigen. Also sie haben ihn schon noch irgendwo gefunden. Vielleicht stand er auch 2 Monate lang beim Flughafenchef im Büro, schön im Mittelrandregal. Keine Ahnung, wo sie den wieder ausgegraben haben. Aha.

0: Ab geht's in Richtung Feierabend hier auf Radio Galaxy mit David Guetta, Teddy Swims und Tones and I. Ihr Hammer-Feature Gone, Gone, Gone gleich bei uns in der Playlist, direkt nach den Nachrichten. Und wir müssen über die Hymnenpflicht reden, die bei uns in Bayern stattfindet. Ich habe da einen anderen Vorschlag. Mehr dazu gleich in einer Viertelstunde hier auf Radio Galaxy.
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20: Ich bin Gregor Jusse Moser. Sollten Läden, Restaurants oder Arztpraxen zur Barrierefreiheit verpflichtet werden? Darüber hat heute der Bundestag erstmals beraten. Geht es nach der Bundesregierung, sollten private Einrichtungen Barrierefreiheit dann herstellen müssen, wenn dadurch keine unverhältnismäßigen Belastungen entstehen, also zum Beispiel hohe Kosten für Umbauten. Ein Pflegefall treibt viele Menschen in finanzielle Schwierigkeiten. Viele müssen ihre Ersparnisse oder gar ihr Haus aufgeben. In einer DRK-Umfrage hat fast die Hälfte der Befragten angegeben, bei sich selbst oder in der Familie Pflegearmut erlebt zu haben. Zwei Drittel der Befragten sprechen sich deshalb für eine umfassende Pflegereform aus. Kürzungen beim Pflegegeld lehnen sie strikt ab. Die Preisanstiege bei Energie wegen des Iran-Kriegs sind ähnlich stark wie in früheren Öl- und Weltwirtschaftskrisen, aber weniger heftig als zu Beginn des Ukraine-Kriegs. Das zeigen Daten des Statistischen Bundesamtes, berichtet Uli Reitinger.
21: Zu Beginn des Ukraine-Kriegs stiegen die Spritpreise explosionsartig an, um fast 47%. Der Heizölpreis hat sich damals mehr als verdoppelt. Dagegen wirken die aktuellen Teuerungsraten durch den Iran-Krieg zwischen 20% und 40% fast schon harmlos. Das sind sie natürlich nicht, denn die Preissprünge sind nur deshalb weniger groß als damals, weil der Ausgangspreis für Energie diesmal schon sehr hoch war, erklären die Statistiker.
20: Der bayerische AfD-Politiker Bistron ist vom Vorwurf freigesprochen worden, den Hitlergruß verbreitet zu haben. Das Landgericht München hat heute ein früheres Urteil gegen ihn aufgehoben. Bistron hatte 2022 eine Fotokollage auf damals noch Twitter geteilt, darauf zu sehen unter anderem Ex-Kanzlerin Merkel mit erhobenem Arm. Anders als das Amtsgericht findet das Landgericht nicht, dass es sich zweifelsfrei um den verbotenen Hitlergruß handelt.
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11: Ich bin Dirk Warkep. Die Klassenfahrt nach Rothenburg hat für einen 14-Jährigen aus Hessen ein unrühmliches und schnelles Ende genommen. Mitschüler haben mitbekommen, dass der Junge einen Schlagring dabei hatte und informierten die Lehrkraft. Der Junge händigte den Schlagring dann auch freiwillig aus, so die Polizei. Allerdings handelte es sich dabei um einen verbotenen Gegenstand. Die Erziehungsberechtigten wurden informiert und mit 14 steht er damit schon vor einem Strafverfahren wegen einem Verstoß gegen das Waffengesetz.
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22: 11 Grad aktuell in Unterschwaningen. In der Nacht, da lässt der Regen aber nach bei Frühwerten um 5 Grad. Und der Galaxy Wettertrend morgen dann ein Wechsel aus Wolken und etwas Sonne bei knapp 20 Grad.
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23: Da haben wir noch die A6 Nürnberg Richtung Heilbronn. Da gab's einen Unfall auf Höhe der Ausfahrt Ansbach. Immer noch 4 Kilometer Stau. Hier dauert's bis zu 30 Minuten länger. Blitzer haben wir noch einen. Kolmberg nach der Bushaltestelle und zwar in Richtung Rothenburg.
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0: Hi, der Moritz hier. Und Leute, ihr habt es ja vielleicht schon mitbekommen. Bei uns in Bayern gibt es bald ein Hymnenpflichtprogramm. Schönen Nachmittag, hier ist Radio Galaxy. Ja, und zwar geht es da um genau zwei Hymnen, die gespielt werden müssen. Fix dabei ist immer die Bayern-Hymne. Und dann kann die Schule selbst auswählen, deutsche Nationalhymne oder Europa-Hymne. Habt ihr dann die Auswahl. Ja, und eigentlich sollten sogar drei Hymnen verpflichtend werden. Jetzt wurde sich darauf geeinigt. Na, für die einen ist es ein starkes Zeichen für Tradition und Zusammenhalt. Andere finden, ja, gerade zum Beispiel bei den Abi-Feiern, da sollte es bei den Schülern ja eher auch um sich gehen als um eine politische Symbolik. Und Leute, wir wissen ja alle, Abiturienten, die setzen eher auf diese Hymnen hier.
1: Wir sind

0: schönen Donnerstagnachmittag wünsche ich euch. Ich bin der Moritz und ihr hört Radio Galaxy. Und ich weiß, es ist ein bisschen anstrengend gewesen, vielleicht auch heute. Und deshalb gibt's jetzt was zum Entspannen für euch in der Playlist bei uns. Das ist Raindance vom britischen Rapper Dave. Und der geht gerade total durch die Decke. Vor allem natürlich auf TikTok wird dieser Sound richtig oft verwendet für diverse Beiträge. Der kommt also richtig gut bei euch an. Und deshalb bekommt ihr ihn jetzt hier auf die Ohren auf Radio Galaxy. Das ist unser Trendsong.
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0: Uiuiuiui, was war denn da los? Felix aus unserer Galaxy Morning Show hat heute früh ein richtiges Aufregerthema aufgemacht und dann auch alles rausgelassen, was er so parat hatte. Mehr dazu aber gleich in einer Viertelstunde hier auf Radio Galaxy und wir starten gleich auch wieder durch mit den besten aktuellen Hits. Da ist unter anderem der Jungspund Samba mit am Start mit Homewrecker. Sein nächster Hit steht schon wieder direkt an und der hat es bei uns frisch reingeschafft. In die Playlist gibt's gleich für euch hier auf Radio Galaxy.
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2: Mit Chiara. Servus. Der Heimatverein Ansbach lädt zur Stadtführung zwischen Puder und Prunk ein. Eine gewandelte Führung durch das Haus des Heimatvereins mit spannenden Hintergründen zur Markgrafenzeit. Treffpunkt ist am Samstag um 14 Uhr beim Heimatverein in Ansbach. Alle Infos unter heimatverein-ansbach.de. Ebenfalls am Samstag von 9 bis 13 Uhr findet der Neustädter Spargelmarkt Platz statt. Mit fränkischen Spargelspezialitäten der Spargelkönigin, einem Kinderprogramm und Spargel-Schäl-Wettbewerb. Alle Infos gibt's unter neustadt-aisch.de. Dann gibt's einen Charity-Flohmarkt am Samstag und Sonntag jeweils von 11 bis 17 Uhr in Rügland in der Ruppersdorfer Straße 5. Der Erlös geht an den Verein Raureif Ansbach, Hilfe bei sexualisierter Gewalt sowie an 4 kleine internationale Projekte für Kinder und Jugendliche. Und auch am Samstag und Sonntag jeweils von 10 bis 18 Uhr Kunsthandwerk und mehr, der Kunsthandwerkermarkt in Bad Windsheim im Kurpark. Angeboten werden hochwertiges Kunsthandwerk, Gartenaccessoires, Mode, Schmuck sowie Design- und Dekorationsideen. Der Eintritt ist frei. Infos findet ihr unter kunsthandwerkermesse.de.
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2: 11 Grad aktuell im Westheim, in der Nacht lässt der Regen nach, bei Frühwerten um 5 Grad und der Galaxy-Wettertrend. Morgen gibt's einen Mix aus Wolken und etwas Sonne bei knapp 20 Grad.
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14: Da haben wir noch die A6 Nürnberg Richtung Heilbronn. Da gab's einen Unfall auf Höhe der Ausfahrt Ansbach. Immer noch 4 Kilometer Stau. Hier dauert's bis zu 30 Minuten länger. Blitzer haben wir noch einen, Kolmberg nach der Bushaltestelle und zwar in Richtung Rotenburg.
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0: Hier ist Radio Galaxy für euren Nachmittag und Leute, Felix aus unserer Galaxy Morning Show, der hat sich heute früh aber so richtig mal aufgeregt. Das musste raus, was da los war, das erfahrt ihr jetzt.
1: Es ist fest in unserer deutschen DNA verankert, das Handtuch im Urlaub um 6 Uhr morgens am Hotelpool auf die gewünschte Liege zum Reservieren werfen. Was aber, wenn man jetzt gar keine Liege mehr abkriegt? Gilt das als Reisemangel? 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Und jetzt bin ich ja nicht so der All-Inclusive-Reisende. 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Mir egal, ob da ein Handtuch liegt, ich tausche es einfach gegen meins aus. Fertig.
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0: Heide Moritz hier. So, und Leute, ich bin jetzt raus. Ich verabschiede mich in meinen Feierabend. Hoffe, ihr könnt euren Donnerstagabend noch genießen. Und wir haben für euch natürlich den perfekten Soundtrack dabei. Das sind die besten aktuellen Hits hier bei uns in der Playlist auf Radio Galaxy. Ray ist mit am Start, damit ihr mir noch ein bisschen mit Power reinstartet in euren Abend. Where's My Husband? Gleich für euch. Genauso wie Jennifer Lopez, die sich zusammengetan hat mit David Guetta. Hammer Feature. Save Me Tonight, ganz, ganz frisch bei uns in der Playlist. Auch gleich hier für euch nach den Nachrichten auf Radio Galaxy.
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13: Ich bin Gregor Jusse Moser. Gut 5 Millionen Babyboomer werden später nur eine Mini-Rente von unter 800 € im Monat bekommen. Das zeigt eine Studie des Pestel-Instituts im Auftrag der Gewerkschaft IG Bau. Betroffen sind etwa 40% der 12,9 Millionen Menschen, die in den nächsten 10 Jahren in Rente gehen. Die Gewerkschaft warnt, spätestens die Miete dränge dann viele Babyboomer in die Armut. In Bayern gibt es einen weiteren Todesfall wegen des Borna-Virus, diesmal in Augsburg. Das Virus wird von der Feldspitzmaus übertragen und löst eine Gehirnentzündung aus. Infektionen sind selten, enden aber meist tödlich. Erst Ende April war ein Mensch im Unterallgäu an dem Virus gestorben. Es ist eine Schätzung, die laut Finanzminister Klingbeil zeigt, wie sehr der Iran-Krieg Deutschland wirtschaftlich schadet. Der aktuellen Steuerschätzung zufolge wird der Bund im kommenden Jahr gut 10 Milliarden Euro weniger einnehmen als bisher gedacht. In diesem Jahr klafft bei Bund, Ländern und Kommunen zusammen ein Loch von knapp 18 Milliarden Euro. Gewerkschaften sprechen sich deshalb für höhere Steuern für Vermögende aus. Der SC Freiburg will am Abend ins Finale der Fußball-Europa-League einziehen. Zu Gast ist Sporting Braga aus Portugal. Das Hinspiel hatten die Freiburger mit 1:2 verloren. Anstoß ist um 21 Uhr.
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14: Ich bin Dirk Wack. Am Abend brach in einem Einfamilienhaus im Hirtenweg in Untersteinbach ein Feuer aus. Laut Polizei drang beim Eintreffen der alarmierten Streife bereits Rauch aus dem Erdgeschoss. Bewohner waren zu diesem Zeitpunkt nicht mehr im Haus. Die Kräfte der umliegenden Feuerwehren konnten den Brand schnell unter Kontrolle bringen und löschen. 4 Anwohner kamen mit Verdacht auf Rauchgasvergiftung ins Krankenhaus. Das Gebäude ist aktuell nicht mehr bewohnbar. Der Sachschaden wird auf mindestens 150.000 Euro geschätzt. Wie es zu dem Brand gekommen ist, sollen jetzt Ermittlungen der Kripo Schwabach klären.
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15: 10 Grad aktuell in Zimmershofen. In der Nacht lässt der Regen nach, bei Frühwerten um 5 Grad. Und der Galaxy-Wettertrend. Morgen wechseln sich Wolken und etwas Sonne ab, bei knapp 20 Grad.
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16: Da haben wir noch die A6 Nürnberg Richtung Heilbronn. Da gab es einen Unfall auf Höhe der Ausfahrt Ansbach. Immer noch 4 Kilometer Stau. Hier dauert es bis zu 30 Minuten länger. Blitzer haben wir noch einen. Kolmberg nach der Bushaltestelle und zwar in Richtung Rothenburg.
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5: Ich bin Joshua Heise. Gut 5 Millionen Babyboomer werden später nur eine Mini-Rente von unter 800 Euro im Monat bekommen. Das zeigt eine Studie des Pestel-Instituts im Auftrag der Gewerkschaft IG Bau. Betroffen sind etwa 40% der 12,9 Millionen Menschen, die in den nächsten 10 Jahren in Rente gehen. Die Gewerkschaft warnt, spätestens die Miete dränge dann viele Babyboomer in die Armut. Die AfD hat die Union in den Umfragewerten überholt. Laut neuestem ARD-Deutschland-Trend kommt die AfD jetzt auf 27%, während die Union auf 24% absinkt. Die Grünen klettern um einen Punkt auf 15%, SPD und Linke verharren bei 12% respektive 10%. Eine fette Klatsche muss Kanzler Merz hinnehmen. 83% der Befragten sind unzufrieden mit ihm. Das ist der schlechteste Wert, den ein amtierender Kanzler jemals hatte. Wie sehr wird der Iran-Krieg der deutschen Wirtschaft schaden? Finanzminister Klingbeil hat dazu eine erste Schätzung abgegeben. Demnach wird der Bund allein in diesem Jahr rund 18 Milliarden Euro weniger Steuern einnehmen als noch im Herbst angenommen. Gewerkschaften fordern deshalb höhere Steuern für Vermögende. Sie hatten über Jahre Parkmünzen im Wert von etwa 1,9 Millionen Euro geklaut und sich damit ein Luxusleben finanziert. Pferde, Autos und teure Kleidung. Das Landgericht Kempten hat jetzt einen ehemaligen Stadtmitarbeiter und dessen Frau zu jeweils 5,5 Jahren Haft verurteilt. Die Stadt hat mittlerweile zusätzliche Sicherheitsmaßnahmen eingeführt.
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6: Bis heute Nacht wird es entspannter bei uns in Bayern. Die Regenschauer, die lassen jetzt so langsam nach und teilweise klart es sogar richtig auf. Und die Temperaturen bewegen sich dann zwischen 2 und 7 Grad. Geht also noch ein bisschen runter. Und der Galaxy-Wetter-Trend für die nächsten Tage. Morgen auch viele Wolken am Himmel. Teilweise schafft es aber die Sonne schon wieder durch. Dann aber vor allem am Nachmittag und Abend sind wieder Schauer und Gewitter möglich. Und übermorgen wird es wesentlich freundlicher. Die Sonne ist öfters am Start und schaut durch die Wolken durch. Und der Topwert in den nächsten Tagen liegt bei wärmeren 25 Grad.
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2: Ich bin Florian Klaus. US-Präsident Trump setzt im Zollstreit mit der EU wieder ein Ultimatum. Bis zum 4. Juli sollen die Europäer ihren Teil des Handelsabkommens erfüllen, sonst würden die Zölle ihm zufolge sofort steigen. Die EU hatte zugesichert, Zölle auf US-Industriegüter zu streichen. Das Europaparlament will das nach weiteren Drohungen Trumps im Konflikt um Grönland und wegen rechtlicher Unsicherheiten aber an strenge Bedingungen knüpfen. Seit Januar bekommen 18-jährige Fragebögen zum neuen Wehrdienst der Bundeswehr zugeschickt, aber nicht alle beantworten ihn. Das Verteidigungsministerium will junge Männer, die den Fragebogen nicht ausfüllen, deswegen mit einem Bußgeld von 250 Euro belegen. Ronny Thorau berichtet.
3: Rund 200.000 Fragebögen wurden bisher verschickt und der Rücklauf ist durchaus beachtlich. Von jungen Männern, die antworten müssen, kamen 86% der Bögen innerhalb der ersten Frist zurück. Nach der ersten Mahnung waren es sogar gut 90%. Die 250 Euro Bußgeld drohen Männern, wenn sie 2 Wochen nach der zweiten Mahnung keinen Fragebogen zurückgeschickt haben.
2: So richtig gut sind die Zustimmungswerte von Bundeskanzler Merz schon lange nicht. Inzwischen haben sie im ARD-Deutschland-Trend einen historischen Tiefstand erreicht. 83% der Befragten sind mit seiner Arbeit unzufrieden. So schlecht war der Wert für einen amtierenden Bundeskanzler noch nie. Bisher hatte Merz' Vorgänger Scholz den Rekord gehalten, kurz bevor seine Regierung zerbrach. Freiburg steht im Finale der Fußball-Europa League. Der SC setzte sich im Halbfinalrückspiel gegen Sporting Braga aus Portugal mit 3:1 durch. Das Hinspiel hatten die Freiburger mit 1:2 verloren. Im Endspiel von Istanbul trifft der Bundesligist auf den englischen Club Aston Villa, der sich gegen Nottingham Forest durchsetzte.
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2: Ich bin Florian Klaus. Letzte Woche hatte US-Präsident Trump schon höhere Zölle für Autos aus Europa angekündigt. Jetzt hat er wieder mit Zöllen gedroht. Und zwar, falls die EU ihren Teil des Handelsabkommens aus dem vergangenen August nicht bis Anfang Juli umsetzt. Die EU hatte zugesichert, Zölle zu streichen. Allerdings laufen noch Verhandlungen zur Umsetzung zwischen dem Europaparlament und den Mitgliedstaaten. Der Iran-Krieg belastet die deutsche Wirtschaft stark. Allein dem Bund fehlen laut neuer Steuerschätzung im Jahr 2027 rund 10 Milliarden Euro. Bundesfinanzminister Klingbeil macht dafür vor allem die hohen Energiepreise und eben die wirtschaftlichen Folgen des Konflikts verantwortlich. Suita Sowali berichtet.
3: Für Verbraucher könnte das bedeuten, der finanzielle Spielraum des Staates wird kleiner, also weniger Geld für neue Entlastungen wie den Tankrabatt oder zusätzliche Hilfen. Gleichzeitig wird die Diskussion über Einsparungen wohl wieder lauter, etwa bei Zuschüssen oder Förderprogrammen. Klingbeil sagt trotzdem, die Regierung wolle weiter investieren, Jobs schaffen und Arbeitsplätze sichern.
2: In bundesweit 24 Musterungszentren sollen junge Menschen ab Mitte 2027 auf ihre Eignung für die Bundeswehr untersucht werden. Darunter sind auch 4 Standorte in Bayern, nämlich Nürnberg, Würzburg, Regensburg und Kempten. Das Verteidigungsministerium hat nach eigenen Angaben Standorte ausgewählt, die gut erreichbar sind, in Regionen mit hoher Bevölkerungsdichte. Ziel sind möglichst viele Bewerber. Freiburg steht zum ersten Mal in einem Europapokalfinale. Der SC setzte sich im Halbfinalrückspiel in der Fußball-Europa League mit 3:1 gegen Sporting Braga aus Portugal durch. Damit drehten die Freiburger die 1:2-Niederlage aus dem Hinspiel. Im Endspiel geht's am 20. Mai in Istanbul gegen Aston Villa.
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2: Ich bin Florian Klaus. Letzte Woche hatte US-Präsident Trump schon höhere Zölle für Autos aus Europa angekündigt. Jetzt hat er wieder mit Zöllen gedroht. Und zwar, falls die EU ihren Teil des Handelsabkommens aus dem vergangenen August nicht bis Anfang Juli umsetzt. Die EU hatte zugesichert, Zölle zu streichen. Allerdings laufen noch Verhandlungen zur Umsetzung zwischen dem Europaparlament und den Mitgliedstaaten. Der Iran-Krieg belastet die deutsche Wirtschaft stark. Allein dem Bund fehlen laut neuer Steuerschätzung im Jahr 2027 rund 10 Milliarden Euro. Bundesfinanzminister Klingbeil macht dafür vor allem die hohen Energiepreise und eben die wirtschaftlichen Folgen des Konflikts verantwortlich. Suita Sowali berichtet.
3: Für Verbraucher könnte das bedeuten, der finanzielle Spielraum des Staates wird kleiner, also weniger Geld für neue Entlastungen wie den Tankrabatt oder zusätzliche Hilfen. Gleichzeitig wird die Diskussion über Einsparungen wohl wieder lauter, etwa bei Zuschüssen oder Förderprogrammen. Klingbeil sagt trotzdem, die Regierung wolle weiter investieren, Jobs schaffen und Arbeitsplätze sichern.
2: In bundesweit 24 Musterungszentren sollen junge Menschen ab Mitte 2027 auf ihre Eignung für die Bundeswehr untersucht werden. Darunter sind auch 4 Standorte in Bayern, nämlich Nürnberg, Würzburg, Regensburg und Kempten. Das Verteidigungsministerium hat nach eigenen Angaben Standorte ausgewählt, die gut erreichbar sind, in Regionen mit hoher Bevölkerungsdichte. Ziel sind möglichst viele Bewerber. Freiburg steht zum ersten Mal in einem Europapokalfinale. Der SC setzte sich im Halbfinalrückspiel in der Fußball-Europa League mit 3:1 gegen Sporting Braga aus Portugal durch. Damit drehten die Freiburger die 1:2-Niederlage aus dem Hinspiel. Im Endspiel geht's am 20. Mai in Istanbul gegen Aston Villa.
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2: Ich bin Florian Klaus. Union und SPD wollen die Einkommenssteuer reformieren. Wie das aber genau aussehen soll, da gibt es bisher noch keine Einigkeit. Der Unionsfraktionschef Spahn hat in der Rheinischen Post jetzt angeboten, einen gemeinsamen Vorschlag zu erarbeiten. Im Ziel sei man sich einig, kleine und mittlere Einkommen sollten entlastet werden. Während SPD-Chef Klingbeil aber Spitzenverdienende dafür stärker heranziehen will, will Spahn das nicht darüber gegenfinanzieren. Trotz Waffenruhe haben sich die USA und der Iran gegenseitig in der Straße von Hormus beschossen. Das US-Militär sprach von unprovozierten iranischen Angriffen, auf die mit Schlägen zur Selbstverteidigung reagiert worden sei. Der Iran bestätigte Angriffe auf US-Kriegsschiffe und machte dafür aber amerikanische Attacken auf einen iranischen Öltanker verantwortlich. So unbeliebt wie Friedrich Merz ist noch kein amtierender Bundeskanzler gewesen, zumindest nach Zahlen des ARD-Deutschland-Trends. 83% finden nicht, dass er seine Arbeit gut macht. Damit hat er den Wert seines Vorgängers Scholz kurz vor dem Auseinanderbrechen von dessen Regierung noch unterboten. Freiburg steht im Finale der Fußball-Europa League. Der SC setzte sich im Halbfinalrückspiel gegen Sporting Braga aus Portugal mit 3:1 durch. Fabian Schaffer berichtet.
3: Der Traum vom Finale in Istanbul, er ist in Erfüllung gegangen. Dabei musste der SC eine 1:2 Hinspielniederlage aufholen. Und das Rückspiel, es fing gut an. Ab der 6. Minute musste Braga in Unterzahl spielen. Dorgeles sah rot. In der Folge trafen Kübler, Manzambi und erneut Kübler. Das 1:3 fiel dann aus Sicht der Gäste zu spät und Freiburg steht zum ersten Mal in einem Europapokalfinale. Gegner im Endspiel in Istanbul am 20. Mai ist der englische Club Aston Villa.
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2: Ich bin Florian Klaus. Union und SPD wollen die Einkommenssteuer reformieren. Wie das aber genau aussehen soll, da gibt es bisher noch keine Einigkeit. Der Unionsfraktionschef Spahn hat in der Rheinischen Post jetzt angeboten, einen gemeinsamen Vorschlag zu erarbeiten. Im Ziel sei man sich einig, kleine und mittlere Einkommen sollten entlastet werden. Während SPD-Chef Klingbeil aber Spitzenverdienende dafür stärker heranziehen will, will Spahn das nicht darüber gegenfinanzieren. Trotz Waffenruhe haben sich die USA und der Iran gegenseitig in der Straße von Hormus beschossen. Das US-Militär sprach von unprovozierten iranischen Angriffen, auf die mit Schlägen zur Selbstverteidigung reagiert worden sei. Der Iran bestätigte Angriffe auf US-Kriegsschiffe und machte dafür aber amerikanische Attacken auf einen iranischen Öltanker verantwortlich. So unbeliebt wie Friedrich Merz ist noch kein amtierender Bundeskanzler gewesen, zumindest nach Zahlen des ARD-Deutschland-Trends. 83% finden nicht, dass er seine Arbeit gut macht. Damit hat er den Wert seines Vorgängers Scholz kurz vor dem Auseinanderbrechen von dessen Regierung noch unterboten. Freiburg steht im Finale der Fußball-Europa League. Der SC setzte sich im Halbfinalrückspiel gegen Sporting Braga aus Portugal mit 3:1 durch. Fabian Schaffer berichtet.
3: Der Traum vom Finale in Istanbul, er ist in Erfüllung gegangen. Dabei musste der SC eine 1:2 Hinspielniederlage aufholen. Und das Rückspiel, es fing gut an. Ab der 6. Minute musste Braga in Unterzahl spielen. Dorgeles sah rot. In der Folge trafen Kübler, Manzambi und erneut Kübler. Das 1:3 fiel dann aus Sicht der Gäste zu spät und Freiburg steht zum ersten Mal in einem Europapokalfinale. Gegner im Endspiel in Istanbul am 20. Mai ist der englische Club Aston Villa.
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2: Ich bin Florian Klaus. Opfer von häuslicher Gewalt und Stalking sollen künftig besser geschützt werden. Der Bundestag stimmt heute über die elektronische Fußfessel für Täter ab. Suita Sovali berichtet.
3: Die Technik erkennt, wo sich der Täter gerade aufhält. Kommt er dem Opfer zu nahe, gibt sofort eine Warnung auf ein Empfangsgerät, damit Betroffene schnell reagieren oder Hilfe holen können. Gleichzeitig soll auch direkt die Polizei informiert werden. In Spanien gibt so ein System schon länger. Geplant sind außerdem verpflichtende Trainingskurse für Täter und wer die Fußfessel oder das dazugehörige Handy nicht trägt, müsste künftig mit einer Geldstrafe oder sogar bis zu 3 Jahren Haft rechnen.
2: Nachdem das oberste Gericht der USA von Präsident Trump verhängte Zölle einkassiert hatte, hat er unter Berufung auf ein Handelsgesetz einfach neue Zölle eingeführt. Auch das war aber illegal, hat ein US-Gericht jetzt entschieden. Trump habe das Gesetz falsch ausgelegt, das er herangezogen hat. Der EU hat Trump gerade wieder mit neuen Zöllen gedroht, und zwar für den Fall, dass sie ihren Teil eines Handelsabkommens aus dem vergangenen Jahr nicht bis Anfang Juli einhält. Eigentlich gilt im Iran-Krieg gerade eine Waffenruhe. Trotzdem sind die USA und der Iran in der Straße von Hormus wieder aufeinandergeprallt. Vom US-Militär hieß es, dass iranische Angriffe abgewehrt worden seien. Darauf habe man mit eigenen Schlägen zur Selbstverteidigung reagiert. Der Iran wirft hingegen den USA vor, die Waffenruhe verletzt zu haben. Und zwar mit einem Angriff auf einen iranischen Öltanker. Freiburg steht im Finale der Fußball-Europa League. Der SC setzte sich im Halbfinalrückspiel gegen Sporting Braga aus Portugal mit 3:1 durch. Das Hinspiel hatten die Freiburger mit 1:2 verloren. Im Endspiel von Istanbul trifft der Bundesligist auf den englischen Club Aston Villa, der sich gegen Nottingham Forest durchsetzte.
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